0: US-Präsident Trump hat Chinas Staatschef Xi Jinping angeboten, im Iran-Krieg zu vermitteln. China ist der wichtigste Abnehmer iranischen Öls und deswegen auch besonders betroffen. Trump zufolge hat Xi zugesichert, keine weitere militärische Ausrüstung an den Iran zu liefern. Eine Bestätigung aus Peking dafür gibt es allerdings nicht. Die Zahl der Herzinfarkte bei uns in Bayern ist in den letzten Jahren deutlich gesunken. Das zeigen ganz neue Zahlen der größten Krankenkasse AOK. Besonders positiv fällt Rosenheim auf, denn die Stadt verzeichnet die niedrigste Herzinfarktrate bundesweit. In Bayern, da gab es im Jahr 2024 etwa 27.000 Fälle, 14% weniger als 2017. Nur in Hamburg erleiden die Menschen im Schnitt noch weniger Herzinfarkte. Die meisten gibt's in Thüringen. Allerdings nehmen auch in Bayern die Risikofaktoren wie Diabetes und Bluthochdruck zu. In Großbritannien steckt die Regierung in der Krise. Nach den schwachen Kommunal- und Regionalwahlergebnissen wächst der Druck auf Premier- und Labour-Chef Starmer. Aus Protest ist Gesundheitsminister Streeting zurückgetreten. In seinem Schreiben wirft er der Parteiführung Führungslosigkeit und auch fehlende Vision vor. Mehr als 80 Labour-Abgeordnete haben sich schon gegen Starmer gestellt, etwa 110 aber unterstützen ihn laut Medienberichten. Einen Rücktritt lehnt der Premier bisher ab. Beim Eurovision Song Contest in Wien ist das Teilnehmerfeld fürs Finale jetzt komplett. Im zweiten Halbfinale sind unter anderem Rumäniens Alexandra Capitanescu mit dem umstrittenen Song Choke Me und Australiens Delta Goodrem mit Eclipse ins Finale eingezogen. Für Deutschland tritt im Finale am Samstag Sarah Engels mit ihrem Song Fire an. Bei den Männern steht das Pokalfinale erst nächste Woche an. Bei den Frauen, da hat der FC Bayern das Double schon fix eingetütet, also Meisterschaft und Pokalsieg. Die Münchnerinnen haben im Pokalfinale in Köln mit 4:0 gegen den VfL Wolfsburg gewonnen. Dazu Sophia Kleinherne vom VfL im ZDF.
1: In meinen Augen ist das Ergebnis eindeutiger als das Spiel oder zumindest die Spielphasen es gezeigt haben.
0: Und das Finale bei den Männern, das ist dann am Samstag in einer Woche. Der FC Bayern trifft dann auf den VfB Stuttgart.

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1: Die Bollerwagen rollen durch Fürth. 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Wir fragen euch heute, also ist es okay, dass man als Vater den Vatertag nicht mit der Familie teilt? 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Wanderung vielleicht ein bisschen lauter. Andere sagen, ein Tag ohne Kids und ohne Family geht gar nicht. Steffi ist dran.
2: Also ich finde es schon okay, dass der Vater mal alleine was unternimmt und den Vatertag nicht mit der Familie verbringt. 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Wieso denn nicht? 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Es sei ihm gegönnt.
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2: Na, da muss er schon Taxi nehmen.
1: Okay.
2: So weit geht's dann auch wieder. Okay.
1: Alles klar. Gut, ich danke dir für die Meinung.
2: Sehr gerne.
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1: Auf den saftig grünen Weiden Irlands lebt in Glenkill ein Schafskrimi, der Schäfer George mit seiner Herde. Er ist ein leidenschaftlicher Krimi-Liebhaber und liest deshalb jeden Abend seinen Schafen spannende Mordgeschichten vor.
2: Ich weiß, wann Rodney Hollingshead ermordet wurde und ich weiß, wer der wahre Täter war. Nein, Schluss für heute. Auf geht's, die ganze Band. Das Ende gibt's morgen.
1: Was George nicht weiß, immer wenn er ins Bett geht, diskutieren die Schafe über den Ausgang des Krimis und wer der Mörder ist.
3: Oh, warum hört er gerade da auf?
4: Oh, genau, woraus kommt, wer der Mörder ist?
5: Das ist voll unfair. Es war die Magd, oder?
1: Doch dann ist George tot. Die schlauen Schafe merken sofort, dass er Opfer eines Verbrechens wurde.
6: Er bewegt sich nicht.
4: Oh, was?
5: Lilly, was machen wir jetzt?
7: Unser Schäfer wurde ermordet. Und wir werden das Verbrechen aufklären.
1: Auch wenn gestandene Schauspieler wie Hugh Jackman oder Emma Thompson dabei sind, die sprechenden Schafe stehlen ihnen die Show. In der deutschen Fassung ist unter anderem Anke Engelke zu hören.
8: Beim Synchron geht es nicht darum, dass man durch Method Acting, durch Vorbereitung, Recherche und fünfjährige Praktika lernt, wie ein Schaf zu gehen oder wie ein Schaf zu fühlen. Das ist nicht möglich. Man kann da nicht recherchieren.
1: Anke Engelke leiht ihre Stimme dem schlauen Schaf Lilly. Und auch ihr Fernsehpartner Bastian Pastewka ist zu hören.
9: Moppel ist das Gedächtnisschaf. Das heißt also, Moppel weiß mehr, weil Moppel schon mehrfach erlebt hat, wer in der Herde so alles gewesen ist. Und deshalb muss er die Herde auch ein bisschen abschirmen vor den Wahrheiten des Lebens.
1: Die Krimi-Geschichte ist fast Nebensache. So viel Spaß macht es, den Tieren in Glenkill ein Schafskrimi zuzusehen. Stefan Grundler, 98,6 Charivari, Kinoredaktion.

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3: Ich bin Yves Simon. Im Konflikt um die Straße von Hormuz könnte China eine aktivere Rolle spielen. Laut US-Präsident Trump hat Chinas Staatschef Xi Jinping angeboten, im Iran-Krieg zu vermitteln. China ist der wichtigste Abnehmer iranischen Öls und deswegen auch besonders betroffen. Trump zufolge hat Xi zugesichert, keine weitere militärische Ausrüstung an den Iran zu liefern. Eine Bestätigung aus Peking dafür gibt es allerdings nicht. Die Zahl der Herzinfarkte bei uns in Bayern ist in den letzten Jahren deutlich gesunken. Das zeigen ganz neue Zahlen der größten Krankenkasse AOK. Besonders positiv fällt Rosenheim auf, denn die Stadt verzeichnet die niedrigste Herzinfarktrate bundesweit. In Bayern, da gab es im Jahr 2024 etwa 27.000 Fälle, 14% weniger als 2017. Nur in Hamburg erleiden die Menschen im Schnitt noch weniger Herzinfarkte. Die meisten gibt es in Thüringen. Allerdings nehmen auch in Bayern die Risikofaktoren wie Diabetes und Bluthochdruck zu. In Großbritannien steckt die Regierung in der Krise. Nach den schwachen Kommunal- und Regionalwahlergebnissen wächst der Druck auf Premier- und Labour-Chef Starmer. Aus Protest ist Gesundheitsminister Streeting zurückgetreten. In seinem Schreiben wirft er der Parteiführung Führungslosigkeit und auch fehlende Vision vor. Mehr als 80 Labour-Abgeordnete haben sich schon gegen Starmer gestellt, etwa 110 aber unterstützen ihn laut Medienberichten. Einen Rücktritt lehnt der Premier bisher ab. Beim Eurovision Song Contest in Wien ist das Teilnehmerfeld fürs Finale jetzt komplett. Im zweiten Halbfinale sind unter anderem Rumäniens Alexandra Capitanescu mit dem umstrittenen Song Choke Me und Australiens Delta Goodrem mit Eclipse ins Finale eingezogen. Für Deutschland tritt im Finale am Samstag Sarah Engels mit ihrem Song Fire an. Bei den Männern steht das Pokalfinale erst nächste Woche an. Bei den Frauen, da hat der FC Bayern das Double schon fix eingetütet, also Meisterschaft und Pokalsieg. Die Münchnerinnen haben im Pokalfinale in Köln mit 4:0 gegen den VfL Wolfsburg gewonnen. Dazu Sophia Kleinherne vom VfL im ZDF.
4: In meinen Augen ist das Ergebnis eindeutiger als das Spiel oder zumindest die Spielphasen es gezeigt haben.
3: Und das Finale bei den Männern, das ist dann am Samstag in einer Woche. Der FC Bayern trifft dann auf den VfB Stuttgart.
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1: Ich bin Yves Simon. Der Ministerpräsident von Sachsen-Anhalt Schulze fordert eine Arbeitspflicht für Bürgergeldempfänger. Sie sollen gemeinnützige Arbeit verrichten oder auch zum Beispiel bei der Ernte helfen. Das bayerische Arbeitsministerium hält das allerdings nicht für erforderlich, denn Bürgergeldempfänger sind jetzt schon verpflichtet, bei der Integration in Arbeit mitzuwirken, heißt es zur Begründung. Ansonsten gibt es Sanktionen, die sind auf Druck von Bayern auch nochmal verschärft worden. Arbeitsministerin Scherf sagt uns, die Arbeitspflicht scheint eine einfache Lösung zu sein. Es brauche aber eine zielführende Lösung, wie zum Beispiel auch passende Weiterbildung. Wer heute einkaufen gehen will, könnte vor verschlossenen Türen stehen. Und das hat auch wirklich nichts mit dem Brückentag zu tun heute. Es gibt deutschlandweite Warnstreiks im Handel. Die Gewerkschaft Verdi will so nochmal den Druck in den laufenden Tarifverhandlungen erhöhen. Sie hält die bisherigen Angebote der Arbeitgeber für deutlich zu niedrig. Saudi-Arabien und die Vereinigten Arabischen Emirate haben offenbar zum ersten Mal Ziele im Iran angegriffen, laut New York Times, als Vergeltung für vorherige iranische Attacken auf ihr Staatsgebiet. Offiziell bestätigen die Golfstaaten die Einsätze nicht. Der Iran hatte vorher immer wieder Ziele in Saudi-Arabien und den Emiraten beschossen und dabei auch große Schäden verursacht. Saudi-Arabien und Iran ringen seit Jahren schon um die regionale Vorherrschaft, zusätzlich belastet durch den Konflikt zwischen sunnitischem und schiitischem Islam. Das ist wirklich mal eine ganz besondere Weltmeisterschaft, denn in Elmshorn im Landkreis Pinneberg in Schleswig-Holstein, da läuft die Flunkyball-Weltmeisterschaft. Das ist ein Trinkspiel, wer es nicht kennt. 61 Teams, teils aus Norwegen und Finnland, treten da vor etwa 3000 Fans an. Gespielt wird mit einem Tennisball und Bierflaschen. Wer sein Bier zuerst leert, gewinnt. Neben Spaß und Wettbewerb wird auch für den guten Zweck gesammelt. Die Spenden gehen an das neue Jugendzentrum in Elmshorn. Die Bundesliga-Fußballerinnen des FC Bayern München haben nach der deutschen Meisterschaft auch noch den DFB-Pokal gewonnen. Das Team hat im Pokalfinale den VfL Wolfsburg mit 4:0 besiegt. Ein emotionaler Nachmittag war es für den VfL Wolfsburg trotzdem, denn die ehemalige Nationalstürmerin Alexandra Popp hat ihr wohl letztes Pokalfinale gespielt. Popp wechselt jetzt nach der Saison dann zu Borussia Dortmund.

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1: Der Taxifahrer Wiggerl ist in Ein Münchner im Himmel, der Kinofilm, ein echtes Schlitzohr, das sich mit illegalen Geschäften über Wasser hält. Doch dann hat er einen Unfall. Während er im Krankenhaus im Koma liegt, landet er im Himmel.
2: Halleluja, Halleluja, Halleluja!
3: Aufhören! Wir bluten ja schon die Ohren.
4: Servus, ich bin der Wiggerl. Ich hätte ja einen Vorschlag.
3: Ja, ich bin immer. Petrus, was sagt denn eigentlich sein Sündendings?
4: Sündenkompass kommt sofort. Wie jetzt? Sünden? Ich habe schon immer gebeichtet.
3: Zwischen Beichten reicht nicht.
4: Das erklären eure katholischen Hansl unten für anders.
1: Um seine Sünden abzuarbeiten, wird der Wiggerl zurück auf die Erde nach München geschickt. Dort ist er für alle unsichtbar. Obwohl, seine Tochter kann ihn sehen, was die Mutter natürlich nicht glauben will.
5: Ich habe den Wiggerl gesehen.
6: Ja, ich auch. Der liegt ja im Koma.
5: Nein, also so in echt. Also der hat mit mir gesprochen und ich weiß nicht, der war so eine Art Geisterscheinung.
6: Toni, dieser Unfall, das ist was ganz Furchtbares. Und du, wir sollten mit deinem Psychologen
5: reden. Nee, ich bin nicht verrückt.
6: Es geht nicht um verrückt.
1: Gespielt wird der Wiggerl von Maximilian Brückner. Die unsichtbare Hauptrolle war für ihn eine völlig neue Erfahrung.
7: Ich hatte eine Lederhose, dieses Ding, und ich bin Geist, was das Ganze sehr kompliziert macht. Und du wirst dann irgendwann ignoriert. Das war echt hart. Also im Laufe des Drehs, am Anfang ging es noch, weil das war nur echte Szenen. Und dann bist du halt einfach nur im Raum und redest und kein Mensch interagiert mit dir. Und das war eine krasse Erfahrung. Also ich mag ja sowas, aber das hatte ich überhaupt nicht so auf dem Schirm.
1: Da hatten es die anderen Stars leichter. Unter ihnen Hanna Herzsprung, Michaela May, Heiner Lauterbach und Ina Müller. An den kultigen Original-Zeichentrickfilm von 1962 kommt Ein Münchner im Himmel, der Kinofilm, aber natürlich nicht heran. Stefan Grundler, 98.6 Charivari, Kinoredaktion.

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3: Ich bin Yves Simon. Der Ministerpräsident von Sachsen-Anhalt Schulze fordert eine Arbeitspflicht für Bürgergeldempfänger. Sie sollen gemeinnützige Arbeit verrichten oder auch zum Beispiel bei der Ernte helfen. Das bayerische Arbeitsministerium hält das allerdings nicht für erforderlich, denn Bürgergeldempfänger sind jetzt schon verpflichtet, bei der Integration in Arbeit mitzuwirken, heißt es zur Begründung. Ansonsten gibt es Sanktionen, die sind auf Druck von Bayern auch nochmal verschärft worden. Arbeitsministerin Scherf sagt uns, die Arbeitspflicht scheint eine einfache Lösung zu sein. Es brauche aber eine zielführende Lösung, wie zum Beispiel auch passende Weiterbildung. Wer heute einkaufen gehen will, könnte vor verschlossenen Türen stehen. Und das hat auch wirklich nichts mit dem Brückentag zu tun heute. Es gibt deutschlandweite Warnstreiks im Handel. Die Gewerkschaft Verdi will so nochmal den Druck in den laufenden Tarifverhandlungen erhöhen. Sie hält die bisherigen Angebote der Arbeit

Geldgeber für deutlich zu niedrig. Saudi-Arabien und die Vereinigten Arabischen Emirate haben offenbar zum ersten Mal Ziele im Iran angegriffen, laut New York Times, als Vergeltung für vorherige iranische Attacken auf ihr Staatsgebiet. Offiziell bestätigen die Golfstaaten die Einsätze nicht. Der Iran hatte vorher immer wieder Ziele in Saudi-Arabien und den Emiraten beschossen und dabei auch große Schäden verursacht. Saudi-Arabien und Iran

0: Im Landkreis Pinneberg in Schleswig-Holstein, da läuft die Flunkyball-Weltmeisterschaft. Das ist ein Trinkspiel, wer es nicht kennt. 61 Teams, teils aus Norwegen und Finnland, treten da vor etwa 3000 Fans an. Gespielt wird mit einem Tennisball und Bierflaschen. Wer sein Bier zuerst leert, gewinnt. Neben Spaß und Wettbewerb wird auch für den guten Zweck gesammelt. Die Spenden gehen an das neue Jugendzentrum in Elmshorn. Die Bundesliga-Fußballerinnen des FC Bayern München haben nach der deutschen Meisterschaft auch noch den DFB-Pokal gewonnen. Das Team hat im Pokalfinale den VfL Wolfsburg mit 4:0 besiegt. Ein emotionaler Nachmittag war es für den VfL Wolfsburg trotzdem, denn die ehemalige Nationalstürmerin Alexandra Popp hat ihr wohl letztes Pokalfinale gespielt. Popp wechselt jetzt nach der Saison dann zu Borussia Dortmund.
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4: Ich bin Yves Simon. Beim Katholikentag in Würzburg, da stellt sich heute Bundeskanzler Merz den Fragen von Jugendlichen. Gleichzeitig aber ist auch eine Demo unter dem Motto Gemeinsam für eine Zukunft ohne Merz und Menschenfeindlichkeit angemeldet. Da dürften rund 800 Teilnehmende da sein. Außerdem wird Bundestagspräsidentin Klöckner erwartet. Insgesamt bietet der Katholikentag mit bis zu 60.000 Gästen ein Programm aus Gottesdiensten, Diskussionen und Kultur an. In diesem Jahr unter dem Leitwort Haben Mut, steh auf. US-Präsident Trump hat ja immer wieder Drohungen gegen Kuba ausgesprochen. Jetzt aber hat es ein seltenes Spitzentreffen zwischen den USA und der kubanischen Führung gegeben. CIA-Direktor Radcliffe hat in Havanna ranghohe Vertreter des Innenministeriums getroffen. Laut kubanischer Regierung ist das Treffen auf Wunsch Washingtons zustande gekommen. Medien zufolge sind die USA zu ernsthaften Gesprächen über Wirtschafts- und Sicherheitsthemen bereit, aber nur dann, wenn Kuba vorher grundlegende Veränderungen einleitet. Nach gleich mehreren Drohnenzwischenfällen drängen Litauen und Finnland gemeinsam auf einen besseren Schutz des Luftraums an der NATO-Ostflanke. Der Präsident von Litauen fordert nach einem Treffen mit seinem finnischen Kollegen bessere Aufklärung und stärkere Abwehrkapazitäten. Sie wollen auch enger mit der Ukraine zusammenarbeiten. In der Vergangenheit waren immer wieder fehlgeleitete ukrainische Drohnen in den Luftraum der baltischen Staaten und Finnlands eingedrungen. Kommt Manuel Neuer doch zurück zur Fußballnationalmannschaft? Laut Sky steht der 40-Jährige trotz Rücktritt tatsächlich auf der vorläufigen 55er-Liste für die Weltmeisterschaft. Demnach hat Bundestrainer Nagelsmann auch schon mit Neuer über ein mögliches Comeback als Nummer 1 gesprochen. Die endgültige Entscheidung fällt dann voraussichtlich erst in den nächsten Tagen. Den finalen 26er-Kader will Nagelsmann nächste Woche bekannt geben.

DFB-Pokalfinale der Frauen steht der FC Bayern als Sieger fest. Die Münchnerinnen haben Wolfsburg mit 4:0 besiegt und haben sich damit das Double gesichert. Für die Wolfsburgerin Alexandra Popp also kein Abschiedstitel am Vatertag. Die 35-Jährige hat dabei ganz besonders an ihren Vater gedacht. Der ist 2022 gestorben, wie sie nach dem Spiel gesagt hat. Unter Tränen hat sie erklärt, dass ihr Vater ihr größter Kritiker und zugleich ihr größter Förderer war. Mit insgesamt 13 Pokalsiegen verlässt Popp Wolfsburg nach fast 14 Jahren und wechselt zur neuen Saison zu Borussia Dortmund.

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1: man als Vater den Vatertag nicht mit der Familie verbringt? Und unser kleines Stimmungsbild zeigt, ganz eindeutig ist die Sache nicht. Bei unserer Instagram-Umfrage 48% sagen, klar, ein Vater darf den Vatertag auch mal ohne Familie verbringen.
2: Ich finde, der Vater ist das ganze Jahr für die Familie da. Das sollte er schon mal einen Tag haben, wo er das machen kann, was er möchte. Und wenn er dann für die Familie noch da ist, dann ist es ja seine Entscheidung.
1: Und 52% sind der Meinung, ein bisschen gemeinsame Zeit mit den Kindern oder der Familie gehört einfach dazu.
3: Also ich finde es gut, wenn der Vater auch die Zeit mit der Familie verbringt. Denn der Vatertag ist ein Ehrentag.
1: Also am Ende zeigt das vor allem eins, beim Vatertag gibt es kein richtig oder falsch. Entscheidend ist wahrscheinlich weniger, wo man den Tag verbringt, sondern dass sich am Ende niemand vergessen fühlt. Und damit schließt sich unser Ist es okay Thema für heute. Nächste Woche dann ein neues Ist es okay das Thema.
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2: Zwei neue Filme in unseren fränkischen Kinos handeln von einem Konflikt in der Welt und einem im Privaten. Vorhang auf für Palästina 36 und Der verlorene Mann. Das deutsche Drama Der verlorene Mann beginnt damit, dass Hanne unerwarteten Besuch von Kurt bekommt. Dieser war vor Jahrzehnten mit ihr verheiratet, aber jetzt ist Hanne mit Bernd zusammen.
3: Das ist Kurt. Kurt, mein Ex-Mann.
4: Dein Ex-Mann?
3: Ja. Der verhält sich irgendwie merkwürdig.
4: Hat er gesagt, was er hier will?
3: Er glaubt, dass er hier noch lebt. Er denkt, dass wir noch beide verheiratet sind. Das ist kein Scherz.
4: Ja. Ihr habt euch vor fast 30 Jahren scheiden lassen, dachte ich.
2: Das hat Kurt aber vergessen, denn er hat Alzheimer. Hanne und Bernd wollen ihn deshalb in ein Heim bringen, aber...
5: Ich verstehe Sie, aber um diese Zeit haben wir schon geschlossen. Sie müssen morgen früh kommen.
6: Man hat uns hierher geschickt, dass wir ihn jetzt hier abliefern können.
5: Wir haben geschlossen, Sie müssen morgen früh kommen.
6: Er hat Alzheimer.
5: Das tut mir echt leid. Aber bitte morgen ab 9 Uhr geht's.
3: Wir können ihn immer noch zur Polizei bringen.
2: Machen Sie aber nicht. Mit unserer Ex-Franken-Tatort-Kommissarin Dagmar Manzel in der Hauptrolle ist Der verlorene Mann ein starker, berührender Film geworden. Seit 1920 leben die Palästinenser in Palästina 36 unter britischer Kontrolle. Diese haben aber auch den Juden eine neue Heimat in Palästina versprochen. Und weil sie dabei auch das Land neu verteilen wollen, gerät der Sekretär der britischen Kolonialverwaltung in eine Zwickmühle.
7: Haben die Briten als Besatzungsmacht das Recht, das Land nach Belieben zu verteilen? Herr Sekretär, was ist mit der Landkonfiszierung durch die Zionisten?
8: Hören Sie, ich kann nur sagen, das Grundbuchsystem wird sie schützen.
2: Auch wenn der Film nur eine einseitige Sicht erzählt, Palästina 36 zeigt deutlich, warum die Region seit 90 Jahren nicht zur Ruhe kommt. Stefan Grundler, 98.6 Charivari, Kinoredaktion.

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11: Ich bin Yves Simon. Beim Katholikentag in Würzburg, da stellt sich heute Bundeskanzler Merz den Fragen von Jugendlichen. Gleichzeitig aber ist auch eine Demo unter dem Motto Gemeinsam für eine Zukunft ohne Merz und Menschenfeindlichkeit angemeldet. Da dürften rund 800 Teilnehmende da sein. Außerdem wird Bundestagspräsidentin Klöckner erwartet. Insgesamt bietet der Katholikentag mit bis zu 60.000 Gästen ein Programm aus Gottesdiensten, Diskussionen und Kultur an. In diesem Jahr unter dem Leitwort Haben Mut, steh auf. US-Präsident Trump hat ja immer wieder Drohungen gegen Kuba ausgesprochen. Jetzt aber hat es ein seltenes Spitzentreffen zwischen den USA und der kubanischen Führung gegeben. CIA-Direktor Radcliffe hat in Havanna ranghohe Vertreter des Innenministeriums getroffen. Laut kubanischer Regierung ist das Treffen auf Wunsch Washingtons zustande gekommen. Medien zufolge sind die USA zu ernsthaften Gesprächen über Wirtschafts- und Sicherheitsthemen bereit, aber nur dann, wenn Kuba vorher grundlegende Veränderungen einleitet. Nach gleich mehreren Drohnenzwischenfällen drängen Litauen und Finnland gemeinsam auf einen besseren Schutz des Luftraums an der NATO-Ostflanke. Der Präsident von Litauen fordert nach einem Treffen mit seinem finnischen Kollegen bessere Aufklärung und stärkere Abwehrkapazitäten. Sie wollen auch enger mit der Ukraine zusammenarbeiten. In der Vergangenheit waren immer wieder fehlgeleitete ukrainische Drohnen in den Luftraum der baltischen Staaten und Finnlands eingedrungen. Kommt Manuel Neuer doch zurück zur Fußball?

Bei Nationalmannschaft. Laut Sky steht der 40-Jährige trotz Rücktritt tatsächlich auf der vorläufigen 55er-Liste für die Weltmeisterschaft. Demnach hat Bundestrainer Nagelsmann auch schon mit Neuer über ein mögliches Comeback als Nummer 1 gesprochen. Die endgültige Entscheidung fällt dann voraussichtlich erst in den nächsten Tagen. Den finalen 26er-Kader will Nagelsmann nächste Woche bekannt geben. Im DFB-Pokalfinale der Frauen

0: ganz besonders an ihren Vater gedacht. Der ist 2022 gestorben, wie sie nach dem Spiel gesagt hat. Unter Tränen hat sie erklärt, dass ihr Vater ihr größter Kritiker und zugleich ihr größter Förderer war. Mit insgesamt 13 Pokalsiegen verlässt Pop Wolfsburg nach fast 14 Jahren und wechselt zur neuen Saison zu Borussia Dortmund.
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1: Ich bin Yves Simon. Guten Morgen. Um die Straße von Hormus nach dem Ende des Iran-Kriegs abzusichern, stellt Deutschland jetzt weiteres Personal und Geräte der Bundeswehr in Aussicht. Zum Beispiel könnten deutsche Stabsoffiziere die Mission mit anführen, heißt es aus dem Verteidigungsministerium. Für uns berichtet aus Berlin Jan-Henne Reitze.
2: Minenräumen und vor allem Öltanker entlang der aktuell noch blockierten Straße von Hormus schützen. So könnte ein internationaler Einsatz aussehen, wenn sich die USA und der Iran endlich auf ein Friedensabkommen einigen. Auch als Motivation für US-Präsident Trump, einen Deal zu machen, hat Deutschland schon erklärt, dass für eine solche Mission ein Minenjagdboot und ein Versorgungsschiff bereitstehen und legt jetzt weiteres Gerät, Taucher und hochrangige Führungskräfte obendrauf.
1: Beim Katholikentag in Würzburg stellt sich heute Bundeskanzler Merz am Vormittag den Fragen von Jugendlichen. Den Besuch finden aber nicht alle gut. Die Veranstaltung wird deswegen auch von einer Demo begleitet. Unter dem Motto "Gemeinsam für eine Zukunft ohne Merz und Menschenfeindlichkeit" demonstrieren etwa 800 Teilnehmende. So viele sind zumindest angemeldet. Heute starten die schriftlichen Abschlussprüfungen für 24.500 Schülerinnen und Schüler an den bayerischen Fachoberschulen und Berufsoberschulen. Los geht es mit dem Fach Deutsch. FOS und BOS ermöglichen neben den Gymnasien noch einen zweiten Weg zu einem Studium an den Hochschulen und Universitäten. An den Gymnasien, da sind die schriftlichen Abi-Prüfungen schon durch. An den Mittel- und Realschulen geht es dann erst nächsten Monat mit den schriftlichen Prüfungen los. Heute startet die Eishockey-Weltmeisterschaft in der Schweiz. Deutschland ist auch heute schon direkt dran. Um 16.20 Uhr geht es gegen Finnland.
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3: Servus, die Ann-Kathrin hier. Oder sollte ich lieber sagen, guten Morgen, liebe Brückentags-Crew, Firebeaster und Mamas und Papas.

mit ganz kleinen Kindern. Wir alle, wir sind nämlich die Einzigen, die heute um diese Uhrzeit wach sind. Alle anderen, die schlafen einfach aus. Lasst uns jetzt reinstarten in diesen Freitag, der eigentlich für viele ein Brückentag ist, mit einem wunderschönen, richtig ruhigen 90er von Eric Clapton, der Gitarrengott schlechthin gleich mit Tears in Heaven. Vorher, da kommt noch ein 80er von Cher.

Mega-Nummer von den No Angels hier auf 98.6 Charivari. Kann's gar nicht glauben, das war eine meiner ersten CDs, die ich mir selber von meinem Geld gekauft habe. Und der Song ist auch schon 25 Jahre alt. Jetzt fühle ich mich alt. Aber alt sein heißt ja eigentlich nur erfahren, oder? Seht ihr auch so. Wir gehen noch ein paar Jahrzehnte weiter zurück, also ein paar Jahrzehnte mehr Erfahrung quasi und genießen jetzt Whitney Houston, I Wanna Dance With Somebody, hier auf 98.6 Charivari.

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1: Ich bin Yves Simon. Guten Morgen. Um die Straße von Hormus nach dem Ende des Iran-Kriegs abzusichern, stellt Deutschland jetzt weiteres Personal und Geräte der Bundeswehr in Aussicht. Zum Beispiel könnten deutsche Stabsoffiziere die Mission mit anführen, heißt es aus dem Verteidigungsministerium. Für uns berichtet aus Berlin Jan-Henner Reitze.
2: Minenräumen und vor allem Öltanker entlang der aktuell noch blockierten Straße von Hormus schützen. So könnte ein internationaler Einsatz aussehen, wenn sich die USA und der Iran endlich auf ein Friedensabkommen einigen. Auch als Motivation für US-Präsident Trump, einen Deal zu machen, hat Deutschland schon erklärt, dass für eine solche Mission ein Minenjagdboot und ein Versorgungsschiff bereitstehen und legt jetzt weiteres Gerät, Taucher und hochrangige Führungskräfte obendrauf.
1: Beim Katholikentag in Würzburg stellt sich heute Bundeskanzler Merz am Vormittag den Fragen von Jugendlichen. Den Besuch finden aber nicht alle gut. Die Veranstaltung wird deswegen auch von einer Demo begleitet. Unter dem Motto "Gemeinsam für eine Zukunft ohne Merz und Menschenfeindlichkeit" demonstrieren etwa 800 Teilnehmende. So viele sind zumindest angemeldet. Heute starten die schriftlichen Abschlussprüfungen für 24.500 Schülerinnen und Schüler an den bayerischen Fachoberschulen und Berufsoberschulen. Los geht es mit dem Fach Deutsch. Voss und Boss ermöglichen neben den Gymnasien noch einen zweiten Weg zu einem Studium an den Hochschulen und Universitäten. An den Gymnasien, da sind

0: schriftlichen Abi-Prüfungen schon durch. An den Mittel- und Realschulen geht es dann erst nächsten Monat mit den schriftlichen Prüfungen los. Heute startet die Eishockey-Weltmeisterschaft in der Schweiz. Deutschland ist auch heute schon direkt dran. Um 16.20 Uhr geht es gegen Finnland.
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braucht, dann liefern wir euch die. Gleich mit Don Henley, der macht nämlich richtig Bock auf Sommer. Vorher noch die Backstreet Boys. Jetzt bitte nicht die Schlummertaste drücken. Nein, Finger davon weg. Ihr wolltet doch aufstehen. Kommt, hier kommen jetzt 3,5 Minuten I Want It That Way von den Backstreet Boys. Und dann krabbeln wir alle so langsam aber sicher aus dem schönen, weichen, warmen Bett.

irgendwann, da lerne ich ja mal dazu. Da nehme ich mir auch den Brückentag frei. 98.6 Charivari, die Ann-Kathrin hier. Ich mache euch heute ein bisschen den Frühaufsteher, auch wenn ich eigentlich Langschläfer bin. Denn Christoph ist einfach cleverer. Der hat sich heute freigenommen. Seine gute Musik, die ihr gewohnt seid, die gibt's aber im neuen Morgen natürlich trotzdem. Gleich geht's zum Beispiel weiter mit Carrie Hilson. Danach die Sultans, Can't Take My Hands Off You aus den 90ern. Und jetzt? Ein 80er. Hier sind Camouflage und The Great Commandment. Schönen Freitag früh wünsche ich euch.

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1: Mein Schreibtisch steht direkt am Balkonfenster. Ich sitze am Laptop, Blick am Bildschirm, Schultern hochgezogen, der Atem flach, voll konzentriert. Da lenkt mich eine kleine Bewegung ab. Mit dem Augenwinkel fange ich sie auf. Ein kleiner Piepmatz sitzt auf dem Balkongeländer. Schwarze Knopfaugen, neugierig. Er schaut mich durch die Scheibe an, als wolle er wissen, warum ich da wie festgeklebt hocke. Er hüpft näher, zwitschert leise, sein Köpfchen zuckt. Für einen Moment bin ich ganz gefangen von diesem Kerlchen, das mir so vertraulich näher kommt. Dann flattert er davon. Kurz in den blühenden Birnbaum, weiter hinauf ins Himmelsblau. Jetzt merke ich erst, wie verkrampft ich da sitze, wie trocken mein Mund ist. Der kleine Vogel hat mich angestupst. Seine Botschaft, ganz ohne Worte: Atme tief durch, mach eine Pause und schau zwischendurch auch mal zum Himmel.
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1: Ich bin Joshua Heise. Guten Morgen. Im Konflikt um die Straße von Hormuz könnte China eine aktivere Rolle spielen. Laut US-Präsident Trump hat Chinas Staatschef Xi angeboten, im Iran-Krieg zu vermitteln. China ist der wichtigste Abnehmer iranischen Öls und daher besonders betroffen. Trump zufolge hat Xi zugesichert, keine weitere militärische Ausrüstung an den Iran zu liefern. Eine Bestätigung aus Peking dafür gibt es bisher nicht. Beim Katholikentag in Würzburg stellt sich Bundeskanzler Merz heute den Fragen junger Menschen. Begleitet wird die Veranstaltung von einer Demo unter dem Motto »Gemeinsam für eine Zukunft ohne Merz und Menschenfeindlichkeit« mit rund 800 angemeldeten Teilnehmenden. Wer heute einkaufen gehen will, könnte vor verschlossenen Türen stehen. Bundesweit gibt es Warnstreiks im Handel. Die Gewerkschaft Verdi will so den Druck in den laufenden Tarifverhandlungen erhöhen. Sie hält die bisherigen Angebote der Arbeitgeber für deutlich zu niedrig. Zoita Sovali berichtet.
2: Verdi spricht sogar von vergifteten Angeboten. Die Arbeitgeber bieten bisher nur kleine Lohnerhöhungen in zwei Schritten. Verdi fordert dagegen deutlich mehr, und zwar 7% mehr Lohn, mindestens aber 225 Euro zusätzlich im Monat. Deshalb sind heute in mehreren Städten Warnstreiks und Kundgebungen geplant, unter anderem in Hamburg, Dortmund und Stuttgart.
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3: Mit Henrike Müller. Die Nürnberger Sebalduskirche lädt übermorgen, also am Sonntag, zu einem großen Aktionstag ein. Gezeigt wird nicht nur, was sonst verborgen bleibt, erklärt wird auch, warum Touristen künftig Eintritt zahlen sollen, um den Betrieb und die Angebote langfristig zu sichern. Was alles geplant ist, erklärt Pfarrer Martin Bruns.
4: Es sind viele Ehrenamtliche unterwegs. Wir haben eine Bar auf der Freiung aufgestellt. Der Kirchenvorstand, man kann die Türme frei besichtigen und von da aus den besten Blick über die Altstadt von Nürnberg sehen. Und damit wollen wir zeigen, dass wir sehr viel zu bieten haben, aber eben auch die Unterstützung brauchen, nämlich in Zukunft durch den Beitrag zur offenen Kirche St. Sebald.
3: Außerdem werden Jahreskarten und Mitgliedschaften verlost. Los geht's nach den Gottesdiensten ab 12 Uhr. Für die ersten 100 Besucher ist der Aktionstag kostenfrei.
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5: Servus, liebe Autofahrer. Aktuell noch keine Meldungen. Ihr kommt also gut durch. Ich wünsche euch auch eine gute Fahrt. Und wenn euch doch irgendwo was aufgefallen ist, dann sagt mir gerne Bescheid. Ihr könnt eine schnelle WhatsApp ins Studio schicken oder durchrufen. Für beides gilt dieselbe Telefonnummer, die 08000 98 6 98 6.
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5: 4 Grad plus hat es aktuell in Nürnberg, 4 Grad sind es auch in Stein. Dazu gibt es fast so ein bisschen Nebel auch bei uns in der Region. Der Rest des Tages ist durchwachsen, mal sonnig, mal bewölkt. Am Nachmittag kommt auch ein kleines Gewitter, maximal 12 Grad. Der Samstag nicht viel anders, viel schöner dann aber das Sonntagswetter mit 16 Grad und relativ viel Sonnenschein.
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5: Morgen, die Ann-Kathrin hier. Morgen Abend, da ist das große ESC-Finale in Wien. Wisst ihr denn, wer beim Eurovision Song Contest auch mal mitgemacht hat? Lena Philipsson, jetzt mit Roxette unterwegs. Wir liefern euch jetzt aber erstmal das Original von Roxette. Marie und Peer, jetzt mit Fading Like a Flower.

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0: neue Morgen hier auf 98.6 Charivari. Die Ann-Kathrin hier, servus. Nach 10, nach 6 haben wir es jetzt. Und ich sag zu euch guten Morgen und ihr antwortet mir.
1: Ja, guten Morgen, Ann-Kathrin, der Markus hier. Also du bist ja schon früh und eher.
0: Ja, sehr früh, möchte man fast sagen. Aber für euch, da mache ich das ja, ne? Christoph, der genießt ab jetzt noch eine Woche Urlaub und zusammen, da schaffen wir das schon, auch das frühe Aufstehen. Ihr lasst jetzt langsam angehen und wir machen zusammen einfach eins nach dem anderen. Jetzt kommt als nächstes der Blick auf die Spritpreise.
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0: Der aktuelle Durchschnittspreis für den Liter Super E10 liegt in der Region bei 1,96 Euro. Günstigster Preis heute früh 1,86 und zwar in der Essenbacher Straße in Erlangen. Wenn ihr Diesel tankt, dann ist euer Durchschnittspreis im Moment 1,96 Euro. Günstigster Preis 1,87 Euro. Das kriegt ihr in der Dillenbergstraße in Deberndorf. Und damit geht's jetzt rein in den nächsten 90er. Hier für euch Landenbeet zum langsam wach werden. Vielleicht erstmal einen Kaffee holen.

0: Servus, die Ann-Kathrin hier.
1: 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Hier ist Öhms Wachziger.
0: Ja, ohne den Urlaubsöhm, dafür aber mit ordentlich Druck und einer super markanten Stimme. 80er-Feeling pur bringen wir euch jetzt 19 Minuten nach 6 und das mit einem Klassiker von Mike Oldfield. 1983, da landet er zusammen mit Roger Chapman einen Hit, der bis heute sofort wiedererkannt wird. Jetzt für euch zum Wachwerden, hier ist Shadow on the Wall.

0: Wenn langsam das Wetter wieder schöner wird, dann überlegen wir doch alle, ich könnte auch mal richtig sportlich sein und mit dem Fahrrad in die Arbeit fahren. Aber an manchen Stellen in Nürnberg, da ist das gar nicht so einfach. Der ADFC, der hat jetzt abstimmen lassen, wo denn die schlimmste Lücke im Fahrradnetzwerk in Nürnberg liegt. Und wo die liegt, das hört ihr gleich um 6:30. In Franken live in den 98.6 Charivari Nachrichten.
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3: Ich bin Joshua Heise. Guten Morgen. Im Konflikt um die Straße von Hormuz könnte China eine aktivere Rolle spielen. Laut US-Präsident Trump hat Chinas Staatschef Xi angeboten, im Iran-Krieg zu vermitteln. China ist der wichtigste Abnehmer iranischen Öls und daher besonders betroffen. Trump zufolge hat Xi zugesichert, keine weitere militärische Ausrüstung an den Iran zu liefern. Eine Bestätigung aus Peking dafür gibt es bisher nicht. Beim Katholikentag in Würzburg stellt sich Bundeskanzler Merz heute den Fragen junger Menschen. Begleitet wird die Veranstaltung von einer Demo unter dem Motto »Gemeinsam für eine Zukunft ohne Merz und Menschenfeindlichkeit« mit rund 800 angemeldeten Teilnehmenden. Wer heute einkaufen gehen will, könnte vor verschlossenen Türen stehen. Bundesweit gibt es Warnstreiks im Handel. Die Gewerkschaft Verdi will so den Druck in den laufenden Tarifverhandlungen erhöhen. Sie hält die bisherigen Angebote der Arbeitgeber für deutlich zu niedrig. Soita Sovali berichtet.
4: Verdi spricht sogar von vergifteten Angeboten. Die Arbeitgeber bieten bisher nur kleine Lohnerhöhungen in zwei Schritten. Verdi fordert dagegen deutlich mehr, und zwar 7% mehr Lohn, mindestens aber 225 Euro zusätzlich im Monat. Deshalb sind heute in mehreren Städten Warnstreiks und Kundgebungen geplant, unter anderem in Hamburg, Dortmund und Stuttgart.
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5: Mit Henrike Müller. Nürnbergs schlimmste Lücke im Radwegenetz klafft am Westring. Beim Online-Voting des ADFC Nürnberg bekam die rund 350 Meter lange Strecke zwischen Theodor-Heuss-Brücke und Fürther Straße jetzt 9 von 10 möglichen Negativpunkten. Rund 1250 Menschen hatten abgestimmt. Der ADFC fordert jetzt schnelle Verbesserungen, wie einen baulich getrennten Radstreifen am Westring. Platz 2 und 3 der Problemstellen in der Stadt belegen Lücken an der Rotenburger und der Bucherstraße.
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6: Servus, liebe Autofahrer. Wir schauen kurz auf die A3 Nürnberg Richtung Würzburg zwischen dem Kreuzfurt Erlangen und Erlangen-Frauenaurach. Achtung, ungesicherte Unfallstelle. Und hier sind Menschen auf der Fahrbahn unterwegs. Also fahrt bitte vorsichtig auf der A3 zwischen dem Kreuzfurt Erlangen und Erlangen-Frauenaurach. Staus und Blitzer könnt ihr mir jederzeit gerne durchgeben, falls euch noch irgendwo was aufgefallen ist, was wichtig wäre für alle anderen Autofahrer.
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6: Was soll man zum Wetter eigentlich noch sagen? 5 Grad aktuell in Schwabach, 5 Grad auch in Erlangen. Und die Grobzusammenfassung ist ja, also es passt schon heute. Ne? 12 Grad maximal, am Vormittag trocken, am Nachmittag nicht mehr. Es gibt Wolken, es gibt Wind, es gibt aber auch ein bisschen Sonnenschein. Richtig schön wird es dann wohl am Sonntag mit bis zu 16 Grad.
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6: Ann-Kathrin hier, Servus, 6.33 Uhr haben wir es jetzt, um ganz genau zu sein, und es geht direkt weiter mit guter Musik. Die nächsten zwei Songs, die sind wie gemacht, wie eine Metapher für diesen Freitag. Denn die einen, die haben sich Urlaub genommen, die kuscheln jetzt noch in der Kiste, und die anderen, die sind schon am Schaffen, trotz Brückentag. Gleich gibt's für euch Sixpence None the Richer, Kiss Me zum Kuscheln, und vorher Man at Work, jetzt aus den 80ern.

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0: Guten Morgen, die Ann-Kathrin hier. Schönen Freitag euch, schönen Brückentag.
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0: Na, was gab's denn gestern für alle Papas wieder geschenkt? Aftershave, eine Flasche guten Wein oder doch was Selbstgebasteltes von den Kindern? Also die meisten Eltern, die freuen sich ja einfach drüber, wenn es ein Geschenk von Herzen gibt, das von den eigenen Kindern kommt. Aber was ist denn, wenn es um fremde Kinder von Freunden geht? Comedian Lena Loster, die kennt diese Geschenke nur zu gut.
2: Und ich bin jetzt in einem Alter, da haben alle anderen Kinder und das ist ein echtes Problem. Also für die anderen, nicht für mich. Obwohl das ab und zu schon auch ein paar Probleme für mich mit sich bringt. Zum Beispiel bekomme ich jedes Jahr zu Weihnachten von Freunden einen Fotokalender von ihren Kindern geschenkt. Ja, und da frage ich persönlich mich natürlich, was soll der Scheiß? Weil ganz ehrlich, ist es mein Kind? Nein. Interessiert's mich? Leider überhaupt gar nicht. Will ich mir den in meine Wohnung hängen? Nein, ich habe echt eine geile Wohnung, es verschandelt ja alles. Ja, jetzt habe ich letztes Jahr zu Weihnachten einen Fotokalender von mir verschenkt. Ich im Wäschekorb. Ich als Tomate verkleidet an Fasching. Bei der Ostereiersuche. Auf dem Töpfchen. Und natürlich der Klassiker, nackt in der Badewanne.
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0: Der Muttertag ist rum, Vatertag war jetzt auch schon und die Feiertage, die gehen direkt weiter. 98,6 Charivari, ein neuer Morgen hier. Für alle Schwestern, Brüder, Onkels, Tanten, Omas und Opas, da ist heute Feiern angesagt. Denn das, was Familie ausmacht, ist doch, dass alle dazugehören. Alles Gute euch zum Welttag der Familie. Zu Hause ist da, wo man trotz schiefer Töne auch mitsingen darf, auch jetzt beim nächsten 90er. Sogar wenn ihr nur halbwegs Italienisch spricht. Hier kommt für euch Laura Nonché.
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0: 6.55 Uhr haben wir es jetzt Freitag früh hier auf 98.6 Charivari. Liebe Futter, wie geht's euch denn vor diesem Wochenende? Beim Kleeblatt, da sieht's ja verdammt eng aus in Sachen Klassenerhalt. Wie es den Fans damit geht und dem vielleicht größten Fans des Kleeblatts, dem Oberbürgermeister Thomas Jung, das hören wir gleich mal. Und zwar um 7 Uhr in Franken live in den 98.6 Charivari Nachrichten.
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23: Ich bin Joshua Heise. Guten Morgen. Zum heutigen Tag der Familie warnt der Sozialverband Deutschland vor Kürzungen beim Elterngeld. Familien stünden durch hohe Lebenshaltungskosten ohnehin massiv unter Druck, sagte die Vorstandsvorsitzende Engelmeier der Rheinischen Post. Die linken Bundestagsabgeordnete Eising warf der Bundesregierung vor, die eigenen Versprechen zu brechen, da der Koalitionsvertrag eigentlich vorgesehen hätte, Mindest- und Höchstsatz des Elterngelds zu erhöhen. Tag 2 für US-Präsident Trump in China. Bei einem ersten Treffen mit

0: Staatschef Xi ging es gestern um Wirtschaft und die blockierte Straße von Hormuz. Trump postete später auf Social Media, er hoffe auf bessere Beziehungen zu China. Xi hat die USA aber gewarnt, sich nicht in die Taiwan-Frage einzumischen. China sieht den Inselstaat als sein Territorium. Die USA unterstützen Taiwan diplomatisch und mit Waffen. Glücksspiel kann süchtig machen, heißt es immer wieder. Der Bundesdrogenbeauftragte Streeck will vor allem gegen illegales Glücksspiel vorgehen. Das seien keine harmlosen Automaten im Hinterzimmer, sondern organisierte Kriminalität, Geldwäsche und erhebliche Gewinne auf Kosten suchtkranker Menschen, so der CDU-Politiker gegenüber dem Redaktionsnetzwerk Deutschland. Er fordert deshalb eine engere Zusammenarbeit von Bund und Ländern.
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2: Mit Henrike Müller. Für die Spielvereinigung Greuther Fürth geht es am Sonntag um alles oder nichts. Das Kleeblatt empfängt Fortuna Düsseldorf im Ronhof. Im letzten Spiel der Saison muss Fürth gewinnen, um noch eine Chance auf den Klassenerhalt zu haben. Die Nerven bei den Fans liegen vor diesem Finale verständlicherweise blank. Auch bei Oberbürgermeister Thomas Jung, der das Spiel im Stadion verfolgen wird.
3: Ich muss wirklich sagen, die Spielvereinigung hat es jetzt 29 Jahre geschafft. Es war mehrfach in meiner Amtszeit, dass ich bis zum letzten Spieltag zittern musste. Es ist immer gut gegangen, aber so herausfordernd wie diesmal, so schwierig war es auch noch nie.
2: Anpfiff gegen Düsseldorf ist am Sonntag um 15.30 Uhr. Zeitgleich tritt der FCN bei Aufstiegskandidat Hannover 96 an.
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4: Servus, liebe Autofahrer. Wir schauen auf die A73 Bamberg Richtung Nürnberg zwischen Erlangenbruck und dem Kreuzfurt Erlangen. Achtung, hier liegt ein großes Plastikteil auf der Fahrbahn. Ansonsten heute früh noch nicht so viel los im Straßenverkehr. Wenn euch doch irgendwo irgendwas aufgefallen ist, dann sagt gerne Bescheid. 08000 986 986.
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4: 6 Grad hat's aktuell in Fürth am Bronhof, 5 Grad sind's in Nürnberg am Max-Morlock-Stadion. Maximal 12 Grad kriegen wir heute noch. Am Vormittag ziemlich bewölkt, am Nachmittag ein bisschen Sonnenschein, aber auch ein Gewitter möglich, also wieder eine wilde Mischung. Ähnlich geht's morgen nochmal weiter, am Sonntag dann deutlich schöner und sonniger.
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4: Guten Morgen, die Ann-Kathrin hier. 3 Minuten nach 7 haben wir es jetzt. Die Rivalität zwischen Nürnberg und Fürth, die ist ja legendär. Genauso wie die zwischen Club und Kleeblatt. Gerade eben hat's Henny in den Nachrichten erzählt. Ums Kleeblatt steht's im Moment wirklich übel. Der Klassenerhalt, der kann noch klappen, aber es wird schon sehr hart am Sonntag und es braucht auch echt ein wenig Glück. Wie sehen das denn jetzt die Klubberer? Kommt da die Feindschaft durch? Wünscht ihr den Nachbarn wirklich den Abstieg oder wollt ihr die Fürther eigentlich doch behalten in der zweiten Liga? Schreibt gerne mal eine WhatsApp mit eurer Meinung oder ruft kurz durch. Interessiert mich nämlich. 08000 986 986.

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0: Freitag früh, fast schon Wochenende.
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0: Ihr habt noch gar keine Wochenendpläne? Auch kein Problem. Für ganz Kurzentschlossene, da hat Sarina jetzt einen Vorschlag.
2: Am Sonntag gibt's einmalig etwas gratis oder nahezu gratis, was Spaß macht, uns einen Blick in die Vergangenheit zeigt und das quer durch unsere Region. Es ist Internationaler Museumstag. Alle Museen der Stadt Nürnberg kosten deshalb nur 1 Euro Eintritt. Also unter anderem das Stadtmuseum im Fembo-Haus, das Spielzeugmuseum und das Albrecht-Dürer-Haus. Und in Fürth gibt's sogar kostenlosen Eintritt im Stadtmuseum mit Kurzführung zum Thema geteiltes Fürth beispielsweise oder auch mit Medienguide durch die Stadtgeschichte. Sogar für Kids gibt's ein Entdeckerheft, Rätsel und vieles mehr. Diesen Sonntag beim Internationalen Museumstag, unter anderem in Nürnberg und Fürth.
0: Außerdem ist großer fränkischer Bratwurstgipfel und es gibt jede Menge Märkte. Alle Infos für euch online auf 98.6charivari.de. Schönes Wochenende schon mal.
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1: Jetzt singen die auch noch vom Schlafen, nicht wieder einschlafen. 7.21 Uhr haben wir es, Freitag früh. Zeit für uns, alle mal einen Blick auf die Spritpreise zu werfen.
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1: Der durchschnittliche Liter Super E10 kostet aktuell 1,96 Euro bei uns in der Region. Günstigster Preis, deutlich günstiger, 1,86 in der Essenbacher Straße in Erlangen. Dieselfahrer, die tanken im Moment im Schnitt für 1,96. Günstigster Preis für euch ist 1,87 Euro in der Dillenbergstraße in Deberndorf. Ich hoffe, ihr findet für euch einen guten Preis, der vielleicht ja auch noch auf dem Weg direkt in die Arbeit liegt. Und wir sind natürlich bei euch jetzt mit dem nächsten 90er auf 98,6 Charivari. 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

0: Am Wochenende gibt's eine tolle Aktion, besonders für Familien in den Museen in Nürnberg. Da kommt ihr nämlich für 1 Euro rein, ganz egal, wie viele Familienmitglieder ihr auch noch mitbringt. Wie das genau funktioniert und was ihr euch da alles anschauen könnt, das hört ihr gleich um 7:30 in Franken live in den 98.6 Charivari Nachrichten.
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4: Ich bin Joshua Heise. Guten Morgen. Zum heutigen Tag der Familie warnt der Sozialverband Deutschland vor Kürzungen beim Elterngeld. Familien stünden durch hohe Lebenshaltungskosten ohnehin massiv unter Druck, sagte die Vorstandsvorsitzende Engelmeier der Rheinischen Post. Die linken Bundestagsabgeordnete Eising warf der Bundesregierung vor, die eigenen Versprechen zu brechen, da der Koalitionsvertrag eigentlich vorgesehen hätte, Mindest- und Höchstsatz des Elterngelds zu erhöhen. Tag 2 für US-Präsident Trump in China.

0: einem ersten Treffen mit Staatschef Xi ging es gestern um Wirtschaft und die blockierte Straße von Hormuz. Trump postete später auf Social Media, er hoffe auf bessere Beziehungen zu China. Xi hat die USA aber gewarnt, sich nicht in die Taiwan-Frage einzumischen. China sieht den Inselstaat als sein Territorium, die USA unterstützen Taiwan diplomatisch und mit Waffen. Glücksspiel kann süchtig machen, heißt es immer wieder. Der Bundesdrogenbeauftragte Streeck will vor allem gegen illegales Glücksspiel vorgehen. Das seien keine harmlosen Automaten im Hinterzimmer, sondern organisierte Kriminalität, Geldwäsche und erhebliche Gewinne auf Kosten suchtkranker Menschen, so der CDU-Politiker gegenüber dem Redaktionsnetzwerk Deutschland. Er fordert deshalb eine engere Zusammenarbeit von Bund und Ländern.
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2: Mit Henrike Müller. Für einen Euro ins Museum. Das ist am Sonntag in Nürnberg in allen städtischen Museen möglich. Anlass ist der Internationale Museumstag. Für den symbolischen Betrag öffnen bekannte Häuser wie das Albrecht-Dürer-Haus, das Spielzeugmuseum oder das Memorium Nürnberger Prozesse. Auch alle Führungen und Veranstaltungen sind an diesem Tag im Preis schon enthalten. Besucher können zum Beispiel Agnes Dürer bei einem Kostümrundgang begleiten oder eine Zeitreise im Saal 600 erleben. Das Dokumentationszentrum und das Museum Industriekultur bleiben wegen Bauarbeiten allerdings geschlossen. Das komplette Programm gibt's auch auf unserer Homepage.
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3: Servus, liebe Autofahrer. Wir schauen als erstes mal, dass hier kein Stau unterwegs ist. Das ist ein gutes Zeichen. Aber es wird jetzt doch geblitzt am Morgen. Und zwar in Nürnberg in der Gewitzenhofstraße, Höhe Karlsruher Straße und in Seukendorf steht ein Blitzer. Siegelsdorfer Straße in beide Fahrtrichtungen gleich. Ist euch noch was aufgefallen? Sagt mir gern Bescheid. 08000 98 6 98 6. Dankeschön.
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3: 6 Grad hat es jetzt schon in Heroldsberg, 6 Grad auch bei euch in Fürth. 12 Grad werden das heute noch. Am Vormittag bleibt es trocken, am Nachmittag dann eine wilde Mischung. Also da kann mal die Sonne rauskommen bei euch, da kann es aber genauso gut auch ein Gewitter geben. Und vielleicht habt ihr Glück, ha, und ihr erwischt beides. Morgen nochmal so ein Tag mit viel Wetterwechsel, maximal 12 Grad. Richtig schön und trocken wird es dann am Sonntag bei uns.
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3: Schönen guten Morgen, einen neuen Morgen. Die Ann-Kathrin hier, schönen Freitag früh wünsche ich euch. 7.33 Uhr haben wir es jetzt und entspannt ist eigentlich genau das richtige Stichwort. Entspannen, das machen wir jetzt. 3 Minuten 45 Sekunden lang mit dem nächsten 90er. Hier sind für euch Savage Garden und To the Moon and Back.

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0: Alphaville ist das hier um 7.41 Uhr auf 98.6 Charivari. Und für uns alle geht's jetzt ab in die 80er mit ein bisschen Gehirnjogging für den Freitagmorgen.
1: 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Hier ist Öhms 80er-Quiz.
0: Und da geht's heute um einen Film, den ihr ja vielleicht 1986 im Kino gesehen habt. Mitgespielt hat eine Frau, die ich heute Abend mit unserem Mädelsabend auch im Kino sehe. Der Teufel trägt Prada 2, da spielt sie auch mit. Damals, 86, da war sie für ihren Film als beste Hauptdarstellerin für den Oscar nominiert. Meryl Streep ist die Schauspielerin.
2: Mit den Augen einer Frau, die zwischen zwei Männern steht.
3: Warum ist dir deine Freiheit wichtiger als meine?
4: Ist sie nicht. Ich habe mich nie in deine Freiheit eingemischt.
2: Mit dem Mut eines Mannes, der jeden Preis für seine Freiheit zahlt.
5: Wann haben Sie fliegen gelernt?
4: Gestern!
2: Ein Land voller Schönheit. Geheimnisvoll. Majestätisch.
0: Tja, und jetzt? Da wüsste ich gern von euch, wie hieß denn dieser Film? Ha? 08000 98.6 98.6. Ruft durch unter allen Tagesgewinnern der Woche. Und es waren ja diese Woche einer weniger wegen Feiertag. Dafür losen wir gleich ein Ticket für die Frankentherme. 08000 98.6 98.6. Gesucht wird ein Film, in dem Meryl Streep mitgespielt hat. Rausgekommen 1986. Und sie war damals nominiert für einen Oscar als beste Hauptdarstellerin. Viel Glück euch!
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0: Katy Perry mit einem Song für die Mädels bringt mich schon fast in die richtige Stimmung für heute Abend.
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0: Ja, ich freue mich auf heute Abend, denn heute Abend ist Mädelsabend im Kino mit Jenny und mit unseren Gewinnerinnen. Und da schauen wir uns an Der Teufel trägt Prada 2 mit Meryl Streep in der Hauptrolle. Und genau um Meryl Streep geht's jetzt auch im 80er-Quiz, denn in den 80ern war sie auch schon auf den Kinoleinwänden unterwegs. Einen ihrer Filme, den suche ich jetzt. Harry hat's in die Telefonleitung geschafft, will lösen, aber wir hören uns noch einmal kurz den Filmausschnitt an, um den es geht.
2: Mit den Augen einer Frau, die zwischen zwei Männern steht.
3: Warum ist dir deine Freiheit wichtiger als meine?
4: Ist sie nicht. Ich habe mich nie in deine Freiheit eingemischt.
2: Mit dem Mut eines Mannes, der jeden Preis für seine Freiheit zahlt.
5: Wann haben Sie fliegen gelernt?
4: Gestern!
2: Ein Land voller Schönheit. Geheimnisvoll. Majestätisch.
0: Und ein Löwenknurren am Ende. Was meinst du denn, Harry? Welchen Film suchen wir?
4: Es ist jenseits von Afrika.
0: Na, da hören wir doch mal rein.
2: Ein Land voller Schönheit. Geheimnisvoll. Majestätisch. Jenseits von Afrika.
0: Hey, das ist richtig. Herzlichen Glückwunsch.

0: wow.
1: Damit hast du es gerade noch so am letzten Tag geschafft, einer unserer Tagessieger zu werden und bist damit mit im Lostopf mit dabei. Wir losen nämlich in wenigen Minuten aus. Vielleicht gewinnst du dann einen Gutschein für die Frankentherme.
0: Wow, super.
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26: Ich bin Joshua Heise. Guten Morgen.

0: Tech-Giganten wie Meta, TikTok und Google sollten konsequenter kontrolliert und bestraft werden, wenn sie KI-manipulierte Inhalte nicht löschen. Dafür sind 92% der Befragten einer Forsa-Umfrage, die der Rheinischen Post vorliegt. Der Verein Campact fordert von der Bundesregierung härtere Bußgelder und eine verbindliche Upload-Prüfung für täuschend echte KI-Bilder von Menschen. Die Luft wird dünner für Großbritanniens Premierminister Starmer. Nach dem Kommunalwahldebakel ist jetzt auch Gesundheitsminister Streeting zurückgetreten. Er habe das Vertrauen in Starmer verloren, erklärte der Ex-Minister zur Begründung. Die Times hatte im Voraus gemutmaßt, dass Streetings Rücktritt mit einer Herausforderung um den Posten als Labour-Parteichef einhergehen könnte. Um die Straße von Hormuz nach einem Ende des Iran-Kriegs abzusichern, stellt Deutschland weiteres Personal und Gerät der Bundeswehr in Aussicht. Erst muss aber noch ein Deal zwischen den USA und dem Iran her. Jan-Henner Reitze berichtet.
1: Auch als Motivation für US-Präsident Trump, einen Deal zu machen, hat Deutschland schon erklärt, dass für eine solche Mission ein Minenjagdboot und ein Versorgungsschiff bereitstehen und legt jetzt weiteres Gerät, Taucher und hochrangige Führungskräfte obendrauf. Voraussetzungen für einen Einsatz bleiben ein internationales Mandat und die Zustimmung des Bundestags.
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3: Mit Henrike Müller. Nürnbergs schlimmste Lücke im Radwegenetz klafft am Westring. Beim Online-Voting des ADFC Nürnberg bekam die rund 350 Meter lange Strecke zwischen Theodor-Heuss-Brücke und Fürther Straße jetzt 9 von 10 möglichen Negativpunkten. Rund 1250 Menschen hatten abgestimmt. Der ADFC fordert jetzt schnelle Verbesserungen, wie einen baulich getrennten Radstreifen am Westring. Platz 2 und 3 der Problemstellen in der Stadt belegen Lücken an der Rotenburger und der Bucherstraße.
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4: Servus, liebe Autofahrer. Wir schauen kurz auf die B14 Nürnberg-Lauf an der Pegnitz. Betrifft beide Fahrtrichtungen, und zwar zwischen der Allenstegenstraße in Nürnberg und der Auffahrt zur A3 Nürnberg-Beringersdorf. Ist ein Unfall passiert. Beide Fahrtrichtungen haben so ein bisschen darunter zu leiden. Es gibt Verkehrsbehinderungen und etwas Stau. Außerdem wird geblitzt, und zwar in Nürnberg in der Gebitzenhofstraße, Höhe Karlsruher Straße, und in Seukendorf steht ein Blitzer in der Siegelsdorfer Straße. Der blitzt auch in beide Fahrtrichtungen. Ist euch noch was aufgefallen, dann ruft gern durch. 0800 98 6 98 6 ist die Nummer. Könnt ihr anrufen, kostenfrei, oder gerne auch eine WhatsApp hinschicken. Dankeschön.
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4: 7 Grad aktuell bei euch in Nürnberg. Heroldsberg meldet 6 Grad. 12 sollen das heute noch werden. Am Vormittag zwar trocken, aber bewölkt. Am Nachmittag zwar sonnig, aber zwischendrin auch mal regnerisch. Es ist ein bisschen wildes Wetter im Moment. Morgen nochmal so eine Version wie heute. Maximal 12 Grad. Wärmer und sonniger wird's dann am Sonntag.
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4: Guten Morgen, die Ann-Kathrin hier, servus, 8:04 haben wir es jetzt. Ich kenne ja jemanden in Franken, der lässt es sich bei dem Schmuddelwetter so richtig gut gehen. Die Katrin nämlich. Sie ist unsere Tagesgewinnerin vom Dienstag im 80er-Quiz und sie hat Losglück. Katrin, du bist unsere Wochengewinnerin. Dein Preis ist ein Gutschein für die Frankentherme mit Badehallen, Hochsohle, Salzsee, Sauna und allem drum und dran. Viel Spaß dir.
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0: Guten Morgen, die Ann-Kathrin hier. Schönen Freitag euch, schönen Brückentag.
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0: Na, was gab's denn gestern für alle Papas wieder geschenkt? Aftershave, eine Flasche guten Wein oder doch was Selbstgebasteltes von den Kindern? Also die meisten Eltern, die freuen sich ja einfach drüber, wenn es ein Geschenk von Herzen gibt, das von den eigenen Kindern kommt. Aber was ist denn, wenn es um fremde Kinder von Freunden geht? Comedian Lena Loster, die kennt diese Geschenke nur zu gut.
2: Und ich bin jetzt in einem Alter, da haben alle anderen Kinder und das ist ein echtes Problem. Also für die anderen, nicht für mich. Obwohl das ab und zu schon auch ein paar Probleme für mich mit sich bringt. Zum Beispiel bekomme ich jedes Jahr zu Weihnachten von Freunden einen Fotokalender von ihren Kindern geschenkt. Ja, und da frage ich persönlich mich natürlich, was soll der Scheiß? Weil ganz ehrlich, ist es mein Kind? Nein. Interessiert's mich? Leider überhaupt gar nicht. Will ich mir den in meine Wohnung hängen? Nein, ich habe echt eine geile Wohnung, es verschandelt ja alles. Ja, jetzt habe ich letztes Jahr zu Weihnachten einen Fotokalender von mir verschenkt. Ich im Wäschekorb. Ich als Tomate verkleidet an Fasching. Bei der Ostereiersuche. Auf dem Töpfchen. Und natürlich der Klassiker, nackt in der Badewanne.
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In 80 Tagen um die Welt, das war gestern. Heute geht's mit dem Fahrrad 8000 Kilometer. Direkt zum Taj Mahal. 98,6, Charivari, ein neuer Morgen. Die Ann-Kathrin hier, servus. John Müller hat sich genau das vorgenommen. Er ist von Berlin aus gestartet, um mit seinem Fahrrad den ganzen Weg bis nach Indien zu fahren. Dahinter steckt eine krasse Geschichte. Denn mit 22 Jahren bekam John die Diagnose, er ist an einem seltenen Knochenkrebs erkrankt. Noch im Krankenhaus schwört er sich, wenn ich das überlebe, dann fahre ich mit dem Fahrrad von Berlin nach Indien. Und John hat's geschafft und will jetzt mit seiner Aktion anderen Mut machen, die ein ähnliches Schicksal haben oder hatten. Auf seinem Weg hat er auch einen Zwischenstopp bei uns in Nürnberg gemacht. Und wir haben ihn

0: ein Stück auf dem Fahrrad begleitet und ihn auf dem Weg interviewt. Und jetzt wissen wir auch, warum John sich ausgerechnet Indien als Ziel ausgesucht hat.
1: Ich komme gebürtig aus dem Allgäu und war dann ein Jahr in Ecuador, in so einem Mini-Dörfchen. Und hätte so viel gelernt. Ich habe so, wow, wo kann ich nochmal so eine Lernkurve hinlegen? Wo kann ich nochmal was lernen? Und da war dann für mich als kleiner, junger Allgäuer Bub Indien. Das ist für mich das Ende der Welt. Das ist so unterschiedlich, das ist so anders. Und deswegen hatte ich mir da zum Ziel gesetzt, okay, das wäre doch total spannend, da mal mit dem Fahrrad hinzukommen.
0: Wer jetzt denkt, dass John für seine Reise vollgepackt ist mit Klamotten und Ausrüstung, der liegt da tatsächlich falsch.
1: Also im Endeffekt alles, was ich jetzt gerade anhab, ich habe nur eine Fahrradhose dabei, eine Unterhose insgesamt, ein Wechselpaar Socken und dafür aber einen Laptop.
0: Ja, den Laptop, den braucht er aber auch. Er dokumentiert seine komplette Reise ja im Internet und auf den sozialen Medien, denn er will für mehr Aufmerksamkeit und für Spenden sorgen, für krebserkrankte Menschen. Wie kann man ihn dabei unterstützen?
1: Wir haben einen Notfallfonds aufgesetzt für junge, krebserkrankte Erwachsene und da kann man spenden unter 8000kilometer.live und auch wenn man die Reise mitverfolgen will, einfach auf den Gepäckträger setzen. Auf Instagram heißt das ganze Projekt auch 8000kilometer.live.
0: Eine unfassbare Geschichte und eine mega coole Aktion. Wir drücken John auf jeden Fall beide Daumen ganz fest, dass er auch sicher an seinem Ziel ankommt.
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0: Am Sonntag ist es soweit. Da zahlen zum ersten Mal Touristen in der Nürnberger Sebalduskirche Eintritt. Wie das genau funktionieren soll und was man da bekommt für sein Geld, das hört ihr gleich um 8:30 in Franken live in den 98.6 Charivari Nachrichten.
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10: Ich bin Joshua Heise. Guten Morgen. Tech-Giganten wie Meta, TikTok und Google sollten konsequenter kontrolliert und bestraft werden, wenn sie KI-manipulierte Inhalte nicht löschen. Dafür sind 92% der Befragten einer Forsa-Umfrage, die der Rheinischen Post vorliegt. Der Verein Campact fordert von der Bundesregierung härtere Bußgelder und eine verbindliche Upload-Prüfung für täuschend echte KI-Bilder von Menschen. Die Luft wird dünner für Großbritanniens Premierminister Starmer. Nach dem Kommunalwahldebakel ist jetzt auch Gesundheitsminister Streeting zurückgetreten.

0: Er habe das Vertrauen in Starmer verloren, erklärte der Ex-Minister zur Begründung. Die Times hatte im Voraus gemutmaßt, dass Streetings Rücktritt mit einer Herausforderung um den Posten als Labour-Parteichef einhergehen könnte. Um die Straße von Hormuz nach einem Ende des Iran-Kriegs abzusichern, stellt Deutschland weiteres Personal und Gerät der Bundeswehr in Aussicht. Erst muss aber noch ein Deal zwischen den USA und dem Iran her. Jan-Henner Reitze berichtet.
1: Auch als Motivation für US-Präsident Trump, einen Deal zu machen, hat Deutschland schon erklärt, dass für eine solche Mission ein Minenjagdboot und ein Versorgungsschiff bereitstehen und legt jetzt weiteres Gerät, Taucher und hochrangige Führungskräfte obendrauf. Voraussetzungen für einen Einsatz bleiben ein internationales Mandat und die Zustimmung des Bundestags.
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3: Mit Henrike Müller. In der Nürnberger Sebalduskirche zahlen Touristen ab Sonntag Eintritt. Anlass für das Gotteshaus zu einem großen Aktionstag einzuladen. Für die ersten 100 Besucher ist er kostenfrei. Danach wird dann für Erwachsene ein Beitrag von 5 € erhoben. Aber auch in Zukunft gibt's immer was fürs Geld, versichert Pfarrer Martin Bronz.
4: Man bekommt tolle Kurzführungen umsonst. Man bekommt einen Audiowalk, wo man mit einem QR-Code an Stationen in der Kirche Dinge erfahren kann. Kinder kommen sowieso umsonst in die Kirche rein. Die bekommen eine kleine Entdeckerkarte, mit der sie auf Schatzsuche gehen können. Und so sind wir einfach hier vor Ort präsent, freuen uns über jeden Besucher und jede Besucherin.
3: Außerdem werden Jahreskarten und Mitgliedschaften verlost. Los geht's nach dem Gottesdienst ab 12 Uhr.
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5: Servus, liebe Autofahrer. Behinderungen gibt's aktuell auf der B14 in Nürnberg, Lauf an der Pegnitz. Betrifft beide Fahrtrichtungen, denn zwischen Erlenstegenstraße in Nürnberg und der Abzweigung zur A3 Nürnberg-Währingersdorf ist ein Unfall passiert. Betrifft beide Fahrtrichtungen. Hier braucht ihr etwas länger als sonst normal wäre. Geblitzt wird aktuell in Nürnberg in der Gebitzenhofstraße, Höhe Karlsruher Straße. In Oberasbach in der Heinbergstraße steht ein Blitzer wohl ganz versteckt. Und in Seukendorf wird in der Siegelsdorfer Straße in beide Richtungen geblitzt. Staus und Blitzer könnt ihr gerne jederzeit durchgeben. Einfach mal anrufen oder eine WhatsApp schicken. 0800 98 6 98 6 ist die Nummer.
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5: 8 Grad plus, aktuelle Zirndorf, 7 Grad sind es in Lauf an der Pegnitz. 12 sollen das heute noch werden. Am Vormittag sehen wir jetzt erstmal nicht viel Sonnenschein, dafür bleibt es trocken. Am Nachmittag gibt es dann beides. Regen, vielleicht sogar Gewitter. Und Sonnenschein. Also einfach eine sehr bunte Mischung. Morgen ganz ähnliches Wetter wie heute bei weiterhin maximal 12 Grad. Wärmer und sonniger wird's dann am Sonntag.
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5: Ja, Katrin hier. Servus, 8.34 Uhr haben wir es Freitag früh, aber ja nicht irgendein Freitag, ne? Also für die allermeisten ist das vielleicht jetzt überhaupt gar kein Arbeitstag heute. Ha, ihr habt euch alle den Brückentag weggesnackt, weiß ich doch. Aber es gibt auch immer die Kollegen, die den Laden am Laufen halten. Euch will ich mal Danke sagen, gell? Gleich mit dem nächsten Michael Jackson 90er und vorher aus den 80ern Mary Had One Night in Bangkok. Nimmt uns ja vielleicht auch ein bisschen mit in Urlaub, ha?
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0: Freitag früh, fast schon Wochenende.
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0: Ihr habt noch gar keine Wochenendpläne? Auch kein Problem. Für ganz Kurzentschlossene, da hat Sarina jetzt einen Vorschlag.
2: Am Sonntag gibt's einmalig etwas gratis oder nahezu gratis, was Spaß macht, uns einen Blick in die Vergangenheit zeigt und das quer durch unsere Region. Es ist Internationaler Museumstag. Alle Museen der Stadt Nürnberg kosten deshalb nur 1 Euro Eintritt. Also unter anderem das Stadtmuseum im Fembo-Haus, das Spielzeugmuseum und das Albrecht-Dürer-Haus. Und in Fürth gibt es sogar kostenlosen Eintritt im Stadtmuseum mit Kurzführung zum Thema geteiltes Fürth beispielsweise oder auch mit Medienguide durch die Stadtgeschichte. Sogar für Kids gibt es ein Entdeckerheft, Rätsel und vieles mehr. Diesen Sonntag beim Internationalen Museumstag, unter anderem in Nürnberg und Fürth.
0: Außerdem ist großer fränkischer Bratwurstgipfel und es gibt jede Menge Märkte. Alle Infos für euch online auf 98.6charivari.de. Schönes Wochenende schon mal.
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0: 10 Minuten vor 9 haben wir's.
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2: Wenn zwei ganz große aufeinandertreffen, kann es ja nur erfolgreich werden. So passiert 1982 in New York im Radiostudio von WNYC. David Bowie traf zufällig Chick-Produzent Nile Rodgers, der schon in den 70ern Millionen von Platten, die unter seiner Regie entstanden, verkaufte. Eines Tages kam Bowie zur Tür herein und hatte seine Gitarre dabei. Er spielte Rodgers einen Song vor und sagte zu ihm: "Lass uns diesen aufnehmen, das wird ein Hit." Und er sollte recht behalten.

0: David Bowie in der Hitstory des Tages. Natürlich am Montag wieder um dieselbe Zeit für euch.
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1: Die aktuelle Zeit.
2: 4:09.
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20: Ich bin Joshua Heise. Guten Morgen. Der Einkauf nach dem Feiertag könnte heute nicht ganz reibungslos verlaufen. Die Gewerkschaft Verdi hat zum Warnstreik im Handel aufgerufen. Dazu gibt es Demos in Frankfurt, Hamburg, Stuttgart und Dortmund. Verdi kritisiert, das Angebot der Arbeitgeber gleiche noch nicht einmal die Inflation aus. Die Gewerkschaft verlangt 7% mehr Lohn, die Arbeitgeber bieten bislang 3,5% in 2 Schritten an. Nach der russischen Angriffswelle auf Kiew ist die Zahl der Todesopfer auf 21 gestiegen. 17 Menschen gelten außerdem noch als vermisst. Sie sind laut Rettungskräften unter den Trümmern eines zerstörten Wohnblocks verschüttet worden. Uli Reitinger berichtet.
21: Der Angriff auf Kiew in der Nacht auf Donnerstag war ungewöhnlich heftig. Ukrainische Behörden sprechen von zahlreichen beschädigten Wohnhäusern. Der ukrainische Präsident Zelensky sagt, ein Marschflugkörper, der in ein Kiewer Gebäude eingeschlagen ist, wurde erst vor wenigen Wochen hergestellt. Russland umgeht also die Sanktionen, meint Zelensky, und fordert noch stärkere Maßnahmen gegen Moskau.
20: Beim Eurovision Song Contest in Wien ist das Teilnehmerfeld fürs Finale komplett. Im 2. Halbfinale sind unter anderem Rumäniens Alexandra Capitanescu mit dem umstrittenen Song Choke Me und Australiens Delta Goodrem mit Eclipse ins Finale eingezogen. Für Deutschland tritt im Finale

0: Sarah Engels mit ihrem Song Fire an.
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2: Mit Henrike Müller. Die Spielvereinigung Greuther Fürth braucht am Sonntag im Ronhof ein echtes Fußballwunder. Im letzten Saisonspiel gegen Fortuna Düsseldorf hilft dem Kleeblatt nur ein Sieg, um noch eine Chance auf den Klassenerhalt zu haben. Sonst droht der Abstieg in die dritte Liga. Trotz dieser schweren Ausgangslage glauben die treuen Anhänger fest an die Rettung im letzten Moment. Allen voran Oberbürgermeister Thomas Jung.
3: Also die Chancen sind immer da. Im Fußball ist alles möglich. Das wissen wir ja aus vielen Erfahrungen. Allerdings ist es schon herausfordernd und eine wirklich brutale Situation, in der wir uns jetzt in Fürth befinden.
2: Anpfiff im Ronhof ist am Sonntag um 15.30 Uhr. Zeitgleich tritt der FCN bei Aufstiegskandidat Hannover 96 an.
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4: Servus, liebe Autofahrer. Auf der B14 Nürnberg, Lauf an der Pegnitz, ist ein Unfall passiert. Und zwar zwischen Erlenstegenstraße in Nürnberg und der Abzweigung zur A3 Nürnberg-Beringersdorf. Beide Fahrtrichtungen haben dadurch ein bisschen Beeinträchtigung. Es geht langsamer voran. Fahrt bitte vorsichtig. Geblitzt wird in Nürnberg in der Thomas-Mann-Straße. Nochmal Nürnberg, Gibitzenhofstraße. In Oberasbach in der Heinbergstraße wird geblitzt. Und in Seukendorf in der Siegelsdorfer Straße in beide Richtungen. Staus und Blitzer könnt ihr gerne immer melden. 08000 98 6 96.
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4: 8 Grad aktuell in Schweig bei Nürnberg, 8 Grad auch in Erlangen. 12 werden das heute noch. Gegen Mittag wechselt das Wetter aber ein bisschen. Von bewölkt und trocken geht's dann hin zu, ja, auch mal sonnig, aber zwischendrin auch Gewitter ist angesagt. Morgen ist das Wetter weiterhin sehr durcheinander bei maximal 12 Grad. Am Sonntag dann aber sonnig und bis zu 16 Grad.
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4: Ist denn jetzt schon Wochenende oder was? Immer noch nicht. Ein bisschen frech, oder? Freitag früh, 9:04 haben wir's. Hier ist die Ann-Kathrin und wir machen mit dem weiter, was wir doch eigentlich alle wollen, oder? Ein bisschen Spaß, egal ob in der Arbeit oder ob ihr heute frei habt und vielleicht jetzt erst frühstückt. Cyndi Lauper ist bei euch. Girls Just Wanna Have Fun, jetzt aus dem Jahr 84.

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0: Eigentlich auch ein absoluter Partysong, oder? Robbie Williams, Rock-DJ hier auf 98.6 Charivari. Und Partystimmung ist ja gar nicht verkehrt, weil einerseits ist heute Freitag, am Wochenende ist auch viel los wieder in der Region. Und heute Abend, da ist erstmal das hier angesagt.
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3: Die Ankatrin hier, servus. Ich habe mir gerade gedacht, okay, jetzt ist es immer ganz so kalt draußen. Jetzt reiße ich mal richtig weites Fenster auf, lüfte ein bisschen, weil gleich kommt der Kollegin Jenny, übernimmt in einer halben Stunde. Ja, ist mir ja gerade fast eine Taube zum Fenster reingeflogen. Das ist mir auch noch nicht passiert in den letzten 9 Jahren Funkhaus. Aber während meine Herzfrequenz sich langsam wieder beruhigt, gibt's für euch einfach die meisten 80er und 90er. Und da atmen wir alle mal ein bisschen durch. Lionel Richie gleich mit All Night Long. Vorher noch Vanessa Paradis. Be My Baby, auch so eine ganz ruhige Nummer.

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Ich glaube, der Plan für Sonntag, der steht bei ganz vielen Franken schon fest. 98.6 Charivari, die Ann-Kathrin hier. Denn die eine Hälfte, die Fußballerhälfte, die fiebert beim Kleeblatt mit. Da geht es mal wieder um alles, um Klassenerhalt oder Abstieg. Und diesmal ist es super, super knapp. Alle, die sich für Fußball so gar nicht interessieren, denen würde ich ja empfehlen, am Sonntag ins Museum zu gehen. Denn da gibt's eine ganz besondere Sonderaktion. Ein Besuch im Museum in Nürnberg ist nicht nur extra günstig an dem Tag, sondern da gibt's auch noch besondere Sachen zu entdecken. Welche genau, das hört ihr gleich um 10 in Franken live in den 98.6 Charivari Nachrichten.

0: aktuelle Zeit.
1: Es ist kurz vor 12.
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13: Ich bin Joshua Heise. Die Bahnbranche fordert von Verkehrsminister Schnieder eine schnelle Reform der Trassenpreise, also der Schienenmaut, die Unternehmen an die Bahntochter InfraGo zahlen. Flixtrain-Chef Schwemmlein kritisiert im Spiegel, dass die Bahn nicht einfach alle Kosten ungeachtet der Netzqualität umlegen könne. Der EuGH hatte im April die Trassenpreisbremse gekippt. Jetzt drohen höhere Preise im Nahverkehr. Schnieder will die Reform aber erst im Dezember umsetzen. Vor der dänischen Insel Anholt ist ein toter Wal entdeckt worden. Das Tier liegt etwa 75 Meter vor der Küste und ist, wie dänische Medien berichten, wohl schon länger tot. Ob es sich um den mehrfach in der Ostsee gestrandeten Buckelwal handelt, soll jetzt untersucht werden. Diana Kramer berichtet.
14: Erste Bilder zeigen laut dänischen Medien wohl auch, dass die Haut des Tieres auffällig ist. Alles Daten, die darauf hindeuten, dass es sich um den Wal handeln könnte. Der Sender, den der Wal bei seiner Freilassung am 2. Mai in der Nordsee getragen hatte, lieferte bisher keine Daten. Die dänischen Behörden wollen jetzt Gewebeproben entnehmen, um Klarheit zu bekommen.
13: Die Stimmung in der deutschen Wohnungsbaubranche ist so stark eingebrochen wie seit 4 Jahren nicht. Das zeigen Zahlen des IFO-Instituts. Demnach sank der Geschäftsklimaindex von minus 19,3 auf minus 28,4 Punkte. So einen krassen Absturz gab es zuletzt im April 2022. Die Stimmung insgesamt ist aber besser. Grund für das Tief sind die geopolitische Unsicherheit sowie Lieferengpässe.
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16: 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Für 1 Euro ins Museum. Das ist am Sonntag in Nürnberg in allen städtischen Museen möglich. Anlass ist der Internationale Museumstag. Für den symbolischen Betrag öffnen bekannte Häuser wieder

0: Das Albrecht-Dürer-Haus, das Spielzeugmuseum oder das Memorium Nürnberger Prozesse. Auch alle Führungen und Veranstaltungen sind an diesem Tag im Preis schon enthalten. Besucher können zum Beispiel Agnes Dürer bei einem Kostümrundgang begleiten oder eine Zeitreise im Saal 600 erleben. Das Dokumentationszentrum und das Museum Industriekultur bleiben wegen Bauarbeiten allerdings geschlossen. Das komplette Programm gibt's auch auf unserer Homepage.
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2: Aufgepasst auf der A6er Bonn-Nürnberg. In Höhe Aurach ist der Standstreifen blockiert. Da gab es einen Unfall. B14 Ansbacher Straße zwischen Rednitzstraße und steindichter Verkehr dauert länger. Und es wird geblitzt. Nürnberg-Frankenstraße Höhe Z-Bau Richtung Münchner und Thomas-Mann-Straße in Nürnberg. Sowie Südwesttangente Neustadt Richtung Fürth Höhe Oberfürberg. Oberasbach, ein Blitzer in der Heinbergstraße und A73 Erlangen-Nürnberg, Höhe Erlangen-Bruck. 08000 98 6 98 6, die Telefonnummer, falls ihr weitere Verkehrsmeldungen habt.
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2: Heute der Brückentag, viele wachen jetzt erst auf. Guten Morgen, andere arbeiten. Guten Morgen an mich. Ja. Gestern der Tag haben wir doch gut rumbekommen. Eigentlich war ja viel Regen vorausgesagt, aber es hat ja immer nur mal genieselt. Heute wird es sich auch dann ein bisschen schöner bewegen. Ab Nachmittag soll die Sonne ein bisschen mehr hervorkommen. Aktuell haben wir in Wurzeldorf 10 Grad. Wie sieht's aus am Wochenende in Hessdorf? Morgen auch immer wieder leichte Regenfälle möglich bei 13 Grad. Und der Sonntag wird dann schöner werden bei 16 Grad.
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2: Und jetzt gibt's einen Streifzug durch 3 Jahrzehnte. Aus dem Jahr 2010, Empire of the Sun. Die 90er wird gleich Bryan Adams hernehmen mit der Kuschelnummer Please Forgive Me. Und den Anfang machen die 80er mit Soul Sister.

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0: 98.6 Charivari hier, das war aber schnell zu Ende. Empire of the Sun, we are the people. Das ist richtig, aber heute Abend geht's nur um die Damen.
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0: Der Teufel trägt Prada 2, da müssen wir rein. Habe ich ja schon letztes Jahr, als es klar wurde, der Film kommt, jetzt gesagt, da machen wir Mädelsabend raus und genau so ist es. Gerade eben kam das beglückende Geräusch von lachenden Frauen und Gläserklirren. Und mal schauen, wer das richtig verstanden hat. 98.6 Charivari, die Jenny, hallo?
2: Hallo.

0: Das die Birgit. Ich habe da gerade so ein Sektglas klirren und Gelächter gehört im Radio.
1: Birgit, das ist richtig. Und weißt du was? Das sollten wir uns vornehmen, weil genauso soll es heute Abend klingen, bevor wir in den Film gehen. Hast du Lust?
0: Oh ja, total habe ich Lust.
1: Da bist du dabei.
0: Oh toll, da freue ich mich.
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0: Lover. Mr. Loverboy, Chubba. Ja, egal. So, jetzt bin ich wieder drin hier in meinen 90er Jahren. Und wenn ihr auch darauf Bock habt, dann seid doch dabei beim Happy Life Open Air am Airport Nürnberg am 13. Juni. Da sind sie mit dabei, die 90er und 2000er Legenden, wie zum Beispiel die New Angels, Atomic Kitten, Alex Christensen, Culture Beat, La Bouche, und viele, viele mehr. Und das Coole ist, auf der zweiten Stage gibt's unsere Stars der Love Parade mit Nils van Gogh und alle weiteren super DJs. Also ich freue mich total. Alle Infos dazu findet ihr bei uns auf der Homepage. Und da habt ihr jetzt auch ein bisschen Zeit. Gerade für die Väter, die jetzt aufwachen, ein bisschen Kopf haben, ne? Heute Brückentag genommen. Alles richtig gemacht. Für euch gibt's gleich Paul McCartney mit Hope of Deliverance.
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0: Genau, sie starten viel jetzt rein ins verlängerte Wochenende. Aufgewacht, gerade eben Kaffee geschlürft, hol mir auch gleich einen. Und die Nachrichten gelauscht. Und die gibt's gleich bei uns bei Charivari.
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3: Die aktuelle Zeit.
0: Jetzt kann ich's hier. 4 vor 11.
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16: Ich bin Joshua Heise. Die Gewerkschaft Verdi hat im Handel für heute zu ersten Warnstreiks aufgerufen. Bundesweit sollen Beschäftigte im Einzelhandel und im Groß- und Außenhandel die Arbeit niederlegen. Für Kunden wird das aber wohl keine Auswirkungen haben. Uli Reitinger berichtet.
17: Beim letzten Mal hat sich dieser Tarifkonflikt über mehr als ein Jahr hingezogen. Am Ende stand ein Plus von insgesamt 14%. Da wirken die Forderungen diesmal fast schon bescheiden. Verdi fordert aktuell 7% mehr Lohn. Die Arbeitgeber sprechen von unrealistischen Forderungen. Angesichts der schwierigen wirtschaftlichen Rahmenbedingungen gebe es dieses Mal kaum Spielraum für Lohnerhöhungen, heißt es.
16: Die Weltgesundheitsorganisation warnt vor einem neuen Trend. Nikotinbeutel, auch Snus genannt, die man sich zwischen Oberlippe und Zahnfleisch klemmt. Das Produkt mache süchtig und habe schwere gesundheitliche Folgen, hieß es. Weil der Zigarettenverkauf zurückgehe, bauten multinationale Tabakkonzerne ihre Produktpalette aus. Die WHO beklagt, dass Snus vor allem als Lifestyle-Produkt für junge Leute vermarktet werden. US-Präsident Trump hat seine China-Reise beendet. Nach 2 Tagen und mehreren Gesprächen mit Staatschef Xi in Peking geht es zurück nach Washington. Vor dem Abflug sprach Trump von fantastischen Handelsdeals, ohne Details zu nennen. Themen waren auch der Iran-Krieg und die Taiwan-Frage. China hatte hier den USA geraten, sich nicht einzumischen. Peking beansprucht die unabhängige Insel für sich.
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19: Mit Tanja Scholl. Nürnbergs schlimmste Lücke im Radwegenetz klafft am Westring. Beim Online-Voting des ADFC Nürnberg bekam die rund 350 Meter lange Strecke zwischen Theodor-Heuss-Brücke und Fürther Straße jetzt 9 von 10 möglichen Negativpunkten. Rund 1250 Menschen hatten abgestimmt. Der ADFC fordert jetzt schnelle Verbesserungen wie einen baulich getrennten Radstreifen am Westring. Platz 2 und 3 der Problemstellen belegen Lücken an der Rothenburger und der Bucherstraße.
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21: A6 Heilbronn-Nürnberg in Höhe Aurach ist der Standstreifen nach dem Unfall blockiert. Dann haben wir die Reichelsdorfer Straße zwischen Waldströmer und Schwabacher Straße. Da dauert es 10 Minuten länger, dichter Verkehr. Geblitzt wird in Nürnberg, Frankenstraße Richtung

0: Münchner, Südwestangente Neustadt Richtung Fürth, Höhe Oberfürberg und auf der A73 Erlangen-Nürnberg, Höhe Bruck. Gibt's weiteres? Anrufen oder WhatsApp schreiben. 0800 98 6 98 6.
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0: Weiterhin bleibt es unbeständig. Der Pollenflug ist da, aber man merkt es zum Glück nicht so sehr, weil immer wieder der Regen alles runterwäscht. Ja, aber trotzdem, es macht nicht so viel Spaß in Ammerndorf. Gerade bei 10 Grad, das ist auch ungemütlich. Am Nachmittag soll es aufreißen. Der schönere Tag am Wochenende ist dann der Sonntag bei 16 Grad in Bernlohe. Morgen auch nochmal ein bisschen durchwachsen.
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0: Was kann man treiben am Wochenende? Ja, innen oder außen? Einiges ist geboten. Wir werden mal so ein paar Highlights gleich rauszupfen, wenn wir die Musik von James Blunt, Fine Young Cannibals und Sheryl Crow gehört haben.

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0: In Oberasbach ist dieses Wochenende, Samstag von 8 bis 13 Uhr, der Trempelmarkt am Rathaus. Da kann man schön vorbeischlendern. Nehmt einen Regenschirm mit, weil es kann immer wieder Regen geben. Aber auch in Oberfürberg ist der Hof- und Garagenflohmarkt angesagt. Und ich freue mich total, die ersten Kervas, die starten auch bei uns hier endlich in Franken. Da haben wir Schweinau und Kleinreuth. Bei denen ging es schon gestern los. Und Steffi hat für heute Abend auch noch einen Tipp, ne?
1: Heute Abend wird wieder geschlendert, gestöbert und geshoppt. Und zwar im Parks in Nürnberg beim Night Market. Der geht von 18 bis 23 Uhr und ihr findet dort Kleidung, Schmuck und Taschen. Dazu gibt's Musik von DJs und leckeres Thai Street Food und natürlich noch mehr tolle Food Trucks. Also Secondhand shoppen, dazu was Gutes essen und feiern zu Live-Musik von DJs. Das geht heute Abend im Parks beim Night Market.
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0: stand er auf der Bühne für San Marino beim Halbfinale vom ESC. Boy George hat aber verkackt. Ja, geheult hat er bestimmt auch im Hintergrund. Ja, dann morgen der ESC, da wird's dann spannend, wer die Titel mit nach Hause nimmt, ne? Ja, jetzt nehmen wir erstmal keinen Titel mit nach Hause, sondern wir bringen ihn euch zu Hause. Mit Whitney Houston, How Will I Know, kommt gleich durch die Boxen, genauso wie Robbie Williams mit Angels bei extra viel Musik am Stück auf Schari.
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0: Au, sagt Tanja Scholl nicht. Nein, sie kommt gleich rüber zu uns, denn es gibt Neuigkeiten von den Wanderfalken auf der Nürnberger Kaiserburg. Nach den Nachrichten sind wir dann schlauer.
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2: Die aktuelle Zeit:
3: 12:06.
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7: Ich bin Joshua Heise. Wegen der konstanten Wohnungsknappheit müsste die Wohnungsbaubranche eigentlich boomen. Trotzdem ist die Stimmung bei den Wohnungsbauern laut IFO-Institut so stark eingebrochen wie seit rund 4 Jahren nicht mehr. Uli Reitinger berichtet.
8: Die Bundesregierung will vor allem mit schnelleren Genehmigungen für mehr Wohnungen sorgen. Und das hat auch erstmal geklappt. Im vergangenen Jahr wurden zumindest fast 11% mehr Wohnungen genehmigt. Das ist in der Baubranche aber noch nicht angekommen. Mehr als 40% klagen immer noch über einen Auftragsmangel. Lieferengpässe bei der Versorgung mit Grundstoffen sorgen außerdem weiter für große Unsicherheiten.
7: Der Iran-Krieg wird die Konjunktur in Deutschland im 2. Quartal ausbremsen. Davon geht das Wirtschaftsministerium im neuesten Monatsbericht aus. Steigende Preise, Lieferkettenprobleme und Unsicherheiten belasteten Unternehmen und Haushalte, hieß es. Die Regierung hatte ihre Wachstumsprognose für dieses Jahr zuletzt nach unten korrigiert, auf nur noch 0,5%. Großbritanniens Premier Starmer steht mit dem Rücken zur Wand. Nach den miserablen Kommunalwahlen und dem Rücktritt von Gesundheitsminister Streeting droht jetzt eine interne Revolte bei der Labour-Partei. Ein Abgeordneter will sein Mandat niederlegen, um Andy Burnham ins Parlament zu holen. Burnham ist aktuell Bürgermeister von Manchester und gilt als beliebtester Labour-Politiker des Landes, also ein potenzieller Rivale.
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9: Mit Tanja Scholl. Die jungen Wanderfalken auf der Nürnberger Kaiserburg werden flügge. Der erste hat jetzt den Horst verlassen. Noch etwas unbeholfen, sein Gefieder ermöglichte ihm aber einen problemlosen Gleitflug. In den letzten rund 40 Tagen hatten sich die 3 Küken im Sinnwellturm zu prächtigen Jungvögeln entwickelt. Weil die Muskulatur der jungen Falken nach dem Erstflug noch nicht ausreicht, um wieder zum Horst zurückzukehren, halten sie sich in den ersten Tagen auf den Dächern der näheren Umgebung auf. Dort versorgen die Altvögel sie nach wie vor mit Nahrung. Wenn sie kräftig genug sind, müssen sie noch die Jagd im Sturzflug trainieren. Ab etwa Ende Juni können sie das dann selbstständig und machen sich auf die Suche nach einem eigenen Revier.
10: Oh, die Babys!
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11: So, was haben wir denn hier? Also A9 Berlin-Nürnberg zwischen Weidensees und Plech. Da gibt es eine ungesicherte Unfallstelle. Gegenstände auf der Fahrbahn. Bitte an die Rettungsgasse denken. Aktuell da schon 24 Minuten länger. Und dann haben wir nochmal die A9 Nürnberg-Berlin zwischen Plech und Pegnitz. Ebenfalls ein Unfall. Da aber der Standstreifen blockiert. Und Obacht, Aquaplaning-Gefahr. 0800 98 6 98 6, die Telefonnummer, falls ihr weiteres habt. Danke.
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11: Das Naturbad in Gößweinstein wird gerade gefüllt. 11 Grad dort und auch immer wieder Regen. Morgen 11 Grad, ebenso in Eberhardshof, aber da ein bisschen sonniger. Genauso wie am Sonntag und dann steigen die Temperaturen langsam wieder an. Tschüss, tschüss, ihr Eisheiligen.
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11: Hallo! Gleich der Gossip, 11:45, wie wir es gewohnt sind. Da geben wir euch ein bisschen Tratsch mit fürs Wochenende. Da könnt ihr mit trumpfen. Ja, Rod

Stewart, der hat nämlich gerade König Charles gelobt für seinen Auftritt in den USA. Was er genau gesagt hat, das erfahrt ihr gleich. Und wir schauen in die neue Staffel von LOL, Last One Laughing.

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1: Rod Stewart lobt König Charles und teilt ganz nebenbei aus. Also, was ist passiert? Er war eingeladen bei der 50-Jahre-Feier des King's Trust in der Royal Albert Hall. Und er drückte den König die Hand und sagte: Gut gemacht in Amerika. Sie waren großartig. Sie haben diesen kleinen Drecksack in die Schranken gewiesen. Namen nennt Rod Stewart dabei nicht, aber im Saal versteht jeder, wer gemeint ist. US-Präsident Donald Trump. Es gab Gelächter, Raunen, alles mit dabei. Hintergrund: Charles hat im April vor dem US-Kongress gesprochen zum 250. Jahrestag der Unabhängigkeit, pro Freiheit und Demokratie. Und da gab es schon einige feine Seitenhiebe nach Washington. Rod hat es jetzt ein weniger fein formuliert. Comedian Thorsten Sträter, der ist zurück. Seit gestern sieht man ihn in der 7. Staffel LOL, Last One Laughing. Und das ist nicht selbstverständlich. Thorsten hat sich jetzt monatelang zurückgezogen und Mitte April öffentlich gemacht, dass er einen Tumor hat. Welchen hat er dabei nicht geäußert? Trotzdem macht es ihm zu viel Spaß, bei LOL mitzumachen. Und wenn Prime anruft, dann ist er natürlich dabei, falls er Zeit hat. Und die Zeit hatte er jetzt. In dieser Staffel gibt es jetzt noch einen Extradreher, den ich ganz toll finde. Der Moderator Michael Bulli-Herbig spielt dieses Mal selber mit und darf nicht lachen. Deswegen braucht er natürlich jemanden, der ihn vertritt. Und das ist Horst Schlemmer.
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0: Das lange Wochenende super ausnutzen können viele, die heute Brückentag genommen haben. Aber auch die anderen haben natürlich das Wochenende verdient. Schaut mal bei uns auf der Homepage vorbei. Da haben wir die Veranstaltungshinweise mit den Tipps auch von uns hier aus dem Team. Und da könnt ihr mal schauen, was ihr so unternehmen könnt. Und währenddessen gibt's ein bisschen Blondie mit Maria oder Tracy Chapman mit Fosca und vieles mehr bei extra viel Musik am Stück auf Charivari.
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0: wird Fortuna unserer Spielvereinigung Greuther Fürth wohlgesonnen sein? Es geht nämlich um alles dieses Wochenende. Und genau Düsseldorf kommt nämlich zu Gast. Mehr darüber gleich von Tanja.
1: Die aktuelle Zeit.
0: Es ist 1:04.
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8: Ich bin Joshua Heise. Bundeskanzler Merz hat zugegeben, dass es in der schwarz-roten Koalition gerade nicht gut läuft. Beim Katholikentag in Würzburg sagte er, zur Demokratie gehöre Streit, der aber Ergebnisse liefern müsse. Er räumte ein, die Regierung streite im Augenblick sehr viel und bringe zu wenig Ergebnisse. Man müsse beweisen, dass es möglich sei, in der politischen Mitte Lösungen zu finden. US-Präsident Trump ist sichtlich zufrieden mit seiner China-Reise. Kurz vor seinem Rückflug nach Washington sprach er im chinesischen Staatsfernsehen von fantastischen Handelsdeals. Er sei zuversichtlich, dass die Länder ihre Beziehungen vertiefen könnten. Trump hat Xi zum Gegenbesuch in die USA eingeladen. Sollte er dem zustimmen, soll dieser im September stattfinden. Billy Idol wird bei den American Music Awards für sein Lebenswerk geehrt. Der britische Rocksänger bekommt die Auszeichnung laut Veranstalter am 25. Mai in Las Vegas verliehen. Dabei soll er auch ein Medley seiner größten Hits spielen. In den 80er Jahren galt Idol als Inbegriff des Mainstream-Punk und lieferte Welthits wie White Wedding oder Rebel Yell.
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10: Mit Tanja Scholl. Für die Spielvereinigung Greuther Fürth geht es am Sonntag um alles oder nichts. Das Kleeblatt empfängt Fortuna Düsseldorf im Rohnhof. Im letzten Spiel der Saison muss Fürth gewinnen, um noch eine Chance auf den Klassenerhalt zu haben. Die Nerven bei den Fans liegen vor diesem Finale verständlicherweise blank. Auch bei Oberbürgermeister Thomas Jung, der das Spiel im Stadion verfolgen wird.
11: Ich muss wirklich sagen, die Spielvereinigung hat es jetzt 29 Jahre geschafft. Es war mehrfach in meiner Amtszeit, dass ich bis zum letzten Spieltag zittern musste. Es ist immer gut gegangen, aber so herausfordernd wie diesmal, so schwierig war es auch noch nie.
10: Anpfiff gegen Düsseldorf ist am Sonntag um 15.30 Uhr. Gleichzeitig tritt der FCN bei Aufstiegskandidat Hannover 96 an.
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12: Und da ist es momentan ruhig. Man merkt, dass es dann doch der Brückentag ist, außer auf der B14 Ansbacher Straße zwischen Weißenburger Straße und steindichter Verkehr. Gibt's weiteres Anrufen? 08.000 98.6 98.6. Ja, die Eisheiligen haben noch ein bisschen was zurückgelassen. Heute 12 Grad in Abenberg, immer wieder Regen. Copy-Paste dann für morgen in Hetzlis. Erst am Sonntag wird es ein bisschen milder werden. Das zieht sich dann auch in die nächste Woche rein. Aber dann erst zum Start der Pfingstferien soll es dann wieder sonniger werden und warmer.
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12: Heute Abend haben wir Mädelsabend. Wir gucken Der Teufel trägt Prada 2 im Cineplex in Fürth. Da sind schon alle Plätze belegt. Aber hey, ja, nach dem Mädelsabend ist vor dem Mädelsabend.

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0: Das ist immer bei Melodie, ne? Da weiß man sofort, das waren die geilen 80er. Definitiv. Die geilen 80er gehen gleich weiter. Ein Lied, das ein Jahr jünger ist als gerade das Gold gehörte von Spandau Ballet. Nämlich Frankie Goes to Hollywood mit Relax bei Extra 4 Musik am Stück.
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0: Was für eine Nummer. Und viele von uns waren live dabei, als er kopfüber von der Bühne runterkam. Grandiose Konzerte erlebt bei uns hier in Deutschland mit Robbie Williams. War schon geile Zeit, definitiv. Ja, Sebaldos Kirche soll bald Eintritt kosten. Wieso das der Fall ist, das erfahrt ihr gleich bei uns in den Nachrichten.
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3: Die aktuelle Zeit.
0: Es ist 2:03.
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7: Ich bin Gregor Jose Moser. Bundesjustizministerin Hubig will härter gegen überhöhte Preise beim Ticketverkauf vorgehen. Die SPD-Politikerin sagte der Bild-Zeitung, Konzerte und Fußballspiele dürften nicht nur für die sein, die sich die horrenden Preise auf dem Zweitmarkt leisten könnten. Dieser soll deshalb reguliert werden nach dem Vorbild anderer Länder. Zuvor hatten Künstler und Veranstalter in einem offenen Brief strengere Regeln gegen Ticketabzocke gefordert. Bundeskanzler Merz hat Kommunikationsprobleme eingeräumt. Auf dem Katholikentag in Würzburg sagte der CDU-Chef, er müsse seine Botschaften besser erklären. Laut ARD Deutschland-Trend sind nur noch 13% mit der Bundesregierung zufrieden. Merz' persönlicher Zustimmungswert liegt bei 16%. Die Regierung ringt derzeit um große Reformen in der Renten-, Steuer- und Arbeitsmarktpolitik. Glücksspiel kann süchtig machen, heißt es immer wieder. Der Bundesdrogenbeauftragte Streeck will vor allem gegen illegales Glücksspiel vorgehen. Das seien keine harmlosen Automaten im Hinterzimmer, sondern organisierte Kriminalität, Geldwäsche und erhebliche Gewinne auf Kosten suchtkranker Menschen, so der CDU-Politiker gegenüber dem Redaktionsnetzwerk Deutschland. Er fordert deshalb eine engere Zusammenarbeit von Bund und Ländern.
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8: Mit Tanja Scholl. Die Nürnberger Sebalduskirche lädt übermorgen, also am Sonntag, zu einem großen Aktionstag ein. Gezeigt wird nicht nur, was sonst verborgen bleibt, erklärt wird auch, warum Touristen künftig Eintritt zahlen sollen, um den Betrieb und die Angebote langfristig zu sichern. Was alles geplant ist, erklärt Pfarrer Martin Brons.
9: Es sind viele Ehrenamtliche unterwegs. Wir haben eine Bar auf der Freiung aufgestellt. Der Kirchenvorstand, man kann die Türme frei besichtigen und von da aus den besten Blick über die Altstadt von Nürnberg sehen. Und damit wollen wir zeigen, dass wir sehr viel zu bieten haben, aber eben auch die Unterstützung brauchen, nämlich in Zukunft durch den Beitrag zur offenen Kirche St. Sebald.
8: Außerdem werden Jahreskarten und Mitgliedschaften verlost. Los geht's nach den Gottesdiensten ab 12 Uhr. Für die ersten 100 Besucher ist der Aktionstag kostenfrei.
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10: Und da ist er, der Blitzer in Nürnberg. Frankenstraße, Höhe Z-Bau in der 30er-Zone. Habt ihr weiteres Anrufen? 08000 986 986. Danke und gute Fahrt. Das Wochenende ist sehr durchwachsen. Wir haben alles dabei. Sonnenschein, Wind, aber auch Regen. Also der Zwiebellook ist wieder angesagt, vor allem wenn ihr euch draußen aufhaltet. Die nächsten Tage dann definitiv auch einen Pullover nur über die Schultern ziehen und den dann gegebenenfalls anziehen, aber auch einen Regenschirm dabei haben. Die Temperaturen, die liegen so zwischen 10 und 13 Grad. Und wie gesagt, ja, Wetteränderung, nämlich milder und stabiler erst Mitte nächste Woche.
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10: Ja, heute Abend gehen wir ins Cineplex in Fürth mit unserem 98,6 Charivari Mädelsabend, der Teufel trägt Prada 2. Und morgen schickt euch dann Sarina ins Kino. Welcher das sein wird, das werden wir gleich mehr herausfinden.

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0: Gestern bin ich mit meinen Kindern am Vatertag durch die Innenstadt gelaufen und vorm Kino war auf einmal eine eingezäunte Schafsherde. Ja, und dann wusste ich, ach, das ist doch der Film, den promoten die mit Hugh Jackman und den ganzen Schafen. Richtig gehört, ja. Und in dem Film wird's auch ungewöhnlich.
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2: Ihr denkt, ihr seid schlau genug, ein Verbrechen aufzuklären? Wisst ihr, wie Menschen Leute nennen, die zu dumm sind, einen eigenen Gedanken zu fassen?
3: Enten!
2: Schafe!
4: Ey, der redet von dir.
5: Ich bin George, die Anwältin.
6: Es geht um 30 Millionen Dollar.
7: Wir haben unser Motiv.
0: Ja, das ist der Glenkill, ein Schafskrimi, der jetzt endlich in die Kinos kommt nach dem fantastischen Buch. Und Kollegin Serena lädt euch morgen ein im Familienwochenende auf 98.6 Charivari in Cineplex in Fürth. Kurz vor 11 ist es soweit.

0: Und rein geht's in die nächste halbe Stunde beim MSW-Arbeitstag. Mit extra viel Musik im Stück und der Debütsingle von Christina Aguilera, Genie in a Bottle.
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0: Cineplex in Fürth zu Der Teufel trägt Prada 2. Da haben Ann-Kathrin und ich euch eingeladen, aber es gibt gute Nachrichten, was Mädelsabende betrifft. Der nächste steht schon vor der Tür. Ja, aber dazu von Serena gleich dann mehr. Wir hören uns dann morgen wieder um 14 Uhr, dann bin ich wieder hier für euch. Am Ort und Stelle. Bis dann, eure Jenny. Mua.
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3: Die aktuelle Zeit.
2: 3:03.
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20: Ich bin Gregor Jose Moser.

0: Tickets für Megastars wie Taylor Swift oder auch für große Fußballspiele sind bei Fans begehrt. Auf dem Zweitmarkt werden sie deshalb oft für überhöhte Preise angeboten, wie vor kurzem auch Künstler und Veranstalter in einem offenen Brief kritisiert haben. Bundesjustizministerin Hubich reagiert. Die SPD-Politikerin will härter gegen Ticketabzocke vorgehen, sagte sie der Bild-Zeitung. Der private Weiterverkauf müsse aber möglich bleiben. Es ist keine leichte Woche für den Bundeskanzler. Nachdem Merz bereits am Dienstag beim DGB-Kongress mit Pfiffen und Buhrufen statt Applaus begrüßt wurde, gab es einen ähnlichen Empfang heute in Würzburg bei einer Podiumsdiskussion beim Deutschen Katholikentag. Uli Reitinger berichtet.
1: Dass Friedrich Merz und seine Regierung unbeliebt sind, kann der Kanzler schon länger in Umfragen sehen. Jetzt bekommt Merz aber immer wieder ganz konkret vor Augen geführt, dass das nicht nur bloße Zahlen sind. Diesmal beim Katholikentag protestierten rund 400 Demonstranten vor allem gegen die Klimapolitik der Bundesregierung. Vier von ihnen störten die Podiumsdiskussion im Saal mit Zwischenrufen und Pfiffen.
0: Die Weltgesundheitsorganisation warnt vor Nikotinbeutel, auch Snus genannt, die man sich zwischen Oberlippe und Zahnfleisch klemmt. Das Produkt mache süchtig und habe schwere gesundheitliche Folgen, hieß es. Weil der Zigarettenverkauf zurückgehe, bauten multinationale Tabakkonzerne ihre Produktpalette diesbezüglich aus.
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3: Mit Tanja Scholl. Großeinsatz von Feuerwehr und Rettung im Nürnberger Nordosten. In einer Firma in der Turn- und Taxisstraße ist es zu einem Unfall mit Chemikalien gekommen. Dabei wurden 7 Personen verletzt, 2 von ihnen schwer. Sie werden inzwischen in einer Klinik behandelt. Mehrere Dutzend weitere Beschäftigte werden vor Ort in einem separaten Bereich betreut. Feuerwehr und Rettungsdienst sind aktuell mit jeweils 50 Einsatzkräften vor Ort. Für die Bevölkerung besteht keine Gefahr, von den Chemikalien ist nichts nach außen gedrungen. Die Feuerwehr rechnet damit, dass der Einsatz noch bis zum späten Nachmittag dauert.
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4: Hi zusammen und Grüße zu euch auf Frankenstraßen. Es ist jetzt 2:02 und ich habe eine Meldung für euch von der A3 Nürnberg Richtung Würzburg zwischen Nürnberg Nord und Erlangen Tennenlohe. Da liegt Gaffertape auf der Fahrbahn. Und auf der A6 Nürnberg Richtung Heilbronn zwischen Schwabach West und Neuendertelsau, da liegt eine Leuchte auf der Fahrbahn. Und auf der A3 Nürnberg Richtung Würzburg zwischen Pommersfelden und Höchstadt Nordobach, da gab es einen Unfall im Baustellenbereich. Deshalb ist da der rechte Fahrstreifen blockiert. Es kann zu Verkehrsbehinderungen kommen. Und wir haben noch einen Blitzer für euch. Und zwar in Nürnberg in der Frankenstraße in der 30er-Zone. Habt ihr noch was gefunden? Vielleicht doch noch einen Stau oder noch einen Blitzer? Dann sagt mir doch gerne schnell Bescheid. Kostenlos unter der 08000 98 6 98 6. Dankeschön und gute Fahrt. Ja, das ist tendenziell schon etwas ungemütlich. Bei uns aber ja glücklicherweise nicht ganz so ungemütlich wie stellenweise in Berlin. Ich habe da von meiner Schwiegermama echt ein Video mit Hagel bekommen. Und zwar richtig großen Körnern. Heftig. Bei uns, naja, hatten wir so diese Mischung aus. Ein bisschen Sonnenschein, ein bisschen Regen. Den Großteil des Regens dürften wir jetzt aber geschafft haben. 10 Grad in Rot, 11 Grad in Weierhof. Morgen geht's ganz ähnlich weiter wie heute, aber mit mehr Sonnenschein und an die 13 Grad. Der Sonntag wird dann sogar noch schöner.

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1: Und mir knurrt der Magen, denn ich weiß ganz genau, was meine Kollegin Jenny hier heute im Studio gegessen hat. Asian-Nudeln. Und die duften. Ist es okay, dass man den Arbeitsplatz von Kollegen zuduftet, aber nichts zu essen da lässt? Ich frag für einen Freund einfach nur mal so. Ich glaube ja nicht. Ich werde jetzt also was zu essen suchen. Und für euch gibt's derweil The Police aus den 80ern. Und direkt jetzt starten wir mit, sondern in Memphis. Und zwar mit Cher, so rum. Ich bin Sarina, hi.

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0: 40 Tagen um die Welt war gestern. Heute geht's mit dem Fahrrad 8000 Kilometer direkt nach Indien zum Taj Mahal. Sarina hier auf 98.6 Charivari. Hi zusammen. Und was verrückt klingt, das hat sich John Müller aus Stuttgart vorgenommen. Er ist von Berlin aus gestartet, um mit seinem Fahrrad den ganzen Weg bis nach Indien zu fahren. Und wir haben ihn für ein kurzes Interview ein Stück auf dem Rad begleitet. Denn hinter dieser Radtour steckt eine ziemlich heftige Geschichte. Mit 22 Jahren bekam John die Diagnose, er ist an einem seltenen Knochenkrebs erkrankt. Doch noch im Krankenhaus hat er sich was in den Kopf gesetzt.
1: Ich habe mir damals geschworen, wenn ich es irgendwie aus dem Krankenhaus schaffe, dann will ich was zurückgeben. Deswegen fahre ich jetzt hier die 8000 Kilometer von Berlin zum Taj Mahal für krebserkrankte junge Erwachsene, um denen Mut zu machen und zu zeigen, hey, Krebs muss nicht das Ende heißen, sondern du kannst deine Träume trotzdem in die Hand nehmen. Weil oft kriegt man die Krebsdiagnose und Augenklappen zu und denkt, oh je, es geht nicht weiter. Mhm. Aber man kann Krebs überleben und nicht nur überleben, sondern wirklich sogar, hey, ich hatte vor 8 Jahren auf einem kleinen Zettel in Ecuador, wo ich ein Jahr gewohnt hatte, draufgeschrieben, ich will mal mit dem Fahrrad nach Indien fahren. Und jetzt ist es soweit und Krebs konnte mich auch nicht aufhalten.
0: Oh, das klingt wirklich gut. Was für eine Power, aber was für eine wahnwitzige Idee. Wie viel Gepäck hast du denn für diese lange Reise dabei? Das ist doch sicher schwer auf dem Fahrrad.
1: Also im Endeffekt alles, was ich jetzt gerade anhab. Ich habe nur eine Fahrradhose dabei, eine Unterhose insgesamt, ein Wechselpaar Socken und dafür aber ein Laptop.
0: Oh mein Gott, eine Unterhose? Okay, ja gut, dass du dich nicht sportlich betätigst oder so. Das könnte ja schnell unangenehm werden. Aber klar, den Laptop, den brauchst du auch, weil die ganze Reise wird ja dokumentiert. Unter anderem auch auf Social Media. Mit der Aufmerksamkeit für diese extreme Fahrradtour sollen Spenden für krebserkrankte Jugendliche und junge Erwachsene gesammelt werden. Wie kann man dich denn genau unterstützen?
1: Wir haben einen Notfallfonds aufgesetzt für junge krebserkrankte Erwachsene und da kann man spenden unter 8000kilometer.live und auch wenn man die Reise mitverfolgen will, einfach auf den Gepäckträger setzen. Auf Instagram heißt das ganze Projekt auch 8000kilometer.live.
0: Boah, was eine unfassbare Geschichte und eine mega coole Aktion. Vielen Dank dir. Wir drücken auf jeden Fall beide Daumen ganz fest, dass du sicher an dein Ziel kommst. Auf dem Rad von Berlin zum Taj Mahal in Indien. Als Beweis dafür, dass wir alles schaffen können und nicht mal eine seltene Krebserkrankung mit monatelanger Bestrahlung uns aufhalten kann.

Das macht doch wieder ein bisschen Power im Büro, macht uns wieder wach auf den Straßen. Wake me up before you go go von Wham hier auf 98.6 Charivari. Bin ich auch ein bisschen froh drum, weil mich fröstelt heute so richtig. Ich bin noch ein bisschen übermüdet. Ich habe gerade auch extra nochmal die Heizung aufgedreht. Eigentlich weigere ich mich ja dazu so ein bisschen jetzt so im Frühling, aber es ist ja schon so ein bisschen unangenehm kalt. Da darf man nochmal kurzzeitig die Heizung anmachen, finde ich jedenfalls.

0: Gleich habe ich für euch ganz, ganz schöne 80er und 90er. Zum Beispiel von Taylor Dane, Tell It To My Heart. Dazu gibt es ein bisschen italienische Sonne von Eros Ramazzotti mit Se Bastasse Una Canzone aus den 90ern und Mike Oldfield mit ein bisschen Moonlight Shadow. Das kühlt uns wieder ab gleich hier auf 98.6 Charivari.
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3: Hi zusammen und Grüße zu euch auf Frankenstraßen. Jetzt um 15.31 Uhr habe ich eine Meldung für euch von der A3 Nürnberg Richtung Würzburg. Zwischen Nürnberg Nord und Erlangen-Tennenlohe, da liegt Gaffertape auf der Fahrbahn. Obacht geben. Ansonsten habe ich aktuell keine großen Stauminuten und auch keine Blitzer in Sicht. Aber vielleicht ist euch ja was aufgefallen, dann sagt mir doch gerne Bescheid und ich gebe es dann an alle weiter. 08.98.6.98.6. Danke euch. Und das ist tendenziell eher durchwachsen. Da hatten wir heute viele Wolken, zwischendrin Regen und jetzt kommt die Sonne wieder durch und tut so, als wäre nichts gewesen. 13 Grad haben wir in Nürnberg, 13 Grad in Bruck und ziemlich genau, das ist auch die heutige Spitzentemperatur. Auch morgen geht's mit 13 Grad weiter. Auch da könnte es am Nachmittag nochmal etwas regnen. Es sind einige Wolken dabei, aber auch deutlich mehr Sonne als heute. Und noch ein Stück wärmer wird's dann am Sonntag wieder.
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0: Und damit ist es 3:45. Ihr hört 98,6 Charivari. Ich bin Sarina und jetzt geht's in die 80er.
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2: Wenn zwei ganz große aufeinandertreffen, kann es ja nur erfolgreich werden. So passiert 1982 in New York im Radiostudio von WNYC. David Bowie traf zufällig Chick-Produzent Nile Rodgers, der schon in den 70ern Millionen von Platten, die unter seiner Regie entstanden, verkaufte. Eines Tages kam Bowie zur Tür herein und hatte seine Gitarre dabei. Er spielte Rodgers einen Song vor und sagte zu ihm: "Lass uns diesen aufnehmen, das wird ein Hit." Und er sollte recht behalten. Der Song ist bis heute eines der meistgespielten Lieder von David Bowie.

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Ach, ist das schön. Alljährlich können wir dank der Kameras im und am Nest ja unseren Wanderfalken auf dem Simbelturm der Kaiserburg direkt beim Brüten und auf

0: Aufwachsen der Jungen zuschauen. Und für alle, die da jetzt gerade nicht up-to-date sind, bekommt immer einen kleinen Abriss, wie der aktuelle Stand ist, nämlich was Spannendes passiert da gerade. Hört ihr gleich in Franken Live, unseren 98.6 Charivari Nachrichten, jetzt um 16 Uhr.
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0: Knapp 4 Minuten vor 4.
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21: Ich bin Gregor Jusse Moser. Die Beliebtheitswerte der Bundesregierung sind im Keller. Kanzler Merz beschäftigt sich, wie er beim Deutschen Katholikentag gesagt hat, immer mehr mit der Frage, warum es ihm nicht gelingt, die Menschen im Land zu erreichen. Er versuche, Ängste vor der Zukunft zu nehmen, aber...
22: Ich weiß, dass ich in meiner Kommunikation etwas verbessern muss, damit diese Botschaft besser verstanden wird. Das weiß ich.
21: Während des Auftritts kam es wiederholt zu Zwischenrufen und Pfiffen. Bundesjustizministerin Hubig will härter gegen überhöhte Preise beim Ticketverkauf vorgehen. Die SPD-Politikerin sagte der Bild-Zeitung, Konzerte und Fußballspiele dürften nicht nur für die sein, die sich die horrenden Preise auf dem Zweitmarkt leisten könnten. Dieser soll deshalb reguliert werden nach dem Vorbild anderer Länder. Zuvor hatten Künstler und Veranstalter in einem offenen Brief strengere Regeln gegen Ticketabzocke gefordert. Der Fernsehschauspieler Günther Maria Halmer ist tot. Er wurde 83 Jahre alt. Das berichtet die Bild, die sich auf Freunde des Schauspielers beruft. Seinen Durchbruch hatte Halmer 1974 als Münchner Lebenskünstler Karl

0: Ali Häusler in der Fernsehserie Münchner Geschichten. Auch als Anwalt Abel in der gleichnamigen Justizserie ist er bekannt.
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2: Mit Tanja Scholl. Die jungen Wanderfalken auf der Nürnberger Kaiserburg werden flügge. Der erste hat jetzt den Horst verlassen. Noch etwas unbeholfen, sein Gefieder ermöglichte ihm aber einen problemlosen Gleitflug. In den letzten rund 40 Tagen hatten sich die drei Küken im Sinnweltturm zu prächtigen Jungvögeln entwickelt. Weil die Muskulatur der jungen Falken nach dem Erstflug noch nicht ausreicht, um wieder zum Horst zurückzukehren, halten sie sich in den ersten Tagen auf den Dächern der näheren Umgebung auf. Dort versorgen die Altvögel sie nach wie vor mit Nahrung. Wenn sie kräftig genug sind, müssen sie noch die Jagd im Sturzflug trainieren. Ab etwa Ende Juni können sie das dann selbstständig und machen sich auf die Suche nach einem eigenen Revier.
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3: Hi zusammen und grüße zu euch auf Frankenstraßen. Jetzt um 2:02 haben wir einmal Obacht von der A6 Nürnberg Richtung Heilbronn. Zwischen Nürnberg-Langwasser und Kreuz Nürnberg Süd, da liegt eine Kette auf der Fahrbahn. Hier bitte vorsichtig fahren. Ansonsten haben wir Blitzer gefunden und zwar in Nürnberg-Scharfhofstraße Richtung Äußere Bayreuther Straße und auch in Nürnberg in der Bremstraße. Und ihr habt noch mehr gefunden.
4: Servus, hier ist die Maggie in der Wiener Straße, genau an der Schleuse Eiber, also an dem Betonklotz, ist ein Blitzer.
3: Alles klärchen. Herzlichen Dank dir, Maggie, fürs Durchgeben. Ist euch noch mehr aufgefallen, macht's wie Maggie. Durchrufen oder eine WhatsApp schicken. Beides geht kostenlos an die 08000 98 6 98 6. Herzlichen Dank und gute Fahrt rein ins Wochenende euch. In Schwabach messen wir 13 Grad, das sind's auch 13 in Atzenhof. Und dazu eine Mischung aus vielen dunklen Wolken. Teilweise könnte hier und da auch nochmal Regen kommen, aber es könnte schon auch zwischendrin schön die Sonne scheinen. Also so ein Mischmaschwetter aktuell. Morgen ganz ähnlich, also auch da könnte es regnen. Es sind einige düstere Wolken unterwegs, aber auch deutlich mehr Sonnenschein mit wieder an die 13 Grad. Der Sonntag wird dann noch ein Stückchen wärmer.

0: Und hier ist Sarina.
1: Und jetzt ab nach Hause und dann eure Liebsten einmal feste drücken. Dafür brauchst du natürlich keinen Anlass. Heute gäb's aber einen, nämlich den Internationalen Tag der Familie. Der ist genau heute. Also ruf doch vielleicht auch mal wieder bei Oma Erna oder Tante Hildegard an. Die freuen sich garantiert. Und während ihr vielleicht eure Liebsten feste drückt oder mal wenigstens durchruft, haben wir für euch gleich Madcon. Vorher Queen, da wird's himmlisch in den 90ern und direkt jetzt starten wir in den 80ern mit den Dexys mit Night Runners.

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0: Und damit Applaus, wir haben sie geschafft. Die kurze Arbeitswoche fast liegt ein Gefühl von Lifestyle-Teilzeit in der Luft. Sarina hier, ihr hört 98.6 Charivari. Es ist 16.16 Uhr. Hi zusammen. Und damit ihr euer wohlverdientes Wochenende auch wirklich mit bester Unterhaltung genießen könnt, haben wir ein paar Veranstaltungstipps für euch. Und einen Tipp für die ganze Familie hat Kollegin Jenny für uns.
1: Das große Familienfestival kehrt dieses Jahr zurück nach Nürnberg. Mit 2 Tagen voller Mitmachaktionen, Workshops, Bühnenprogramm und jeder Menge Spaß für Groß und Klein. Besucher können sich auf kreative Angebote, informative Aussteller und viele gemeinsame Erlebnisse freuen. Neu ist außerdem die Location. Das Festival findet erstmals in den Design Offices in Nürnberg, direkt in der Innenstadt nahe des Hauptbahnhofes statt. Und zwar morgen von 11 bis 18 Uhr und am Sonntag von 10 bis 17 Uhr.
0: Boah, das klingt fantastisch. Und pst, ich habe genau dafür morgen Mittag im Familienwochenende auch Tickets für euch. Dann also unbedingt wieder einschalten. Und außerdem könnt ihr heute Abend richtig schöne Secondhand-Schnäppchen shoppen beim Night Market im Parks. Gleich ab 18 Uhr dann und bis 23 Uhr. Und übermorgen am Sonntag ist Internationaler Museumstag. Alle Museen der Stadt Nürnberg kosten deshalb nur 1 Euro Eintritt. Also unter anderem das Stadtmuseum im Fembohaus, das Spielzeugmuseum und das Albrecht-Dürer-Haus. Und in Fürth gibt's kostenlosen Eintritt im Ludwig-Erhard-Zentrum und auch im Stadtmuseum. Mit Kurzführung zum Thema geteiltes Fürth beispielsweise oder auch mit Medienguide durch die Stadtgeschichte. Ja, und sogar für Kids gibt's ein Entdeckerheft, Rätsel und vieles mehr. Diesen Sonntag beim Internationalen Museumstag unter anderem in Nürnberg und in Fürth. Und noch mehr Tipps für euer perfektes Wochenende findet ihr auf 98.6charivari.de.

0: eine Nummer, die dieses teils graue und verregnete Wetter stimmungstechnisch einfach ideal einfängt. Aha. Und Crying in the Rain hier auf 98.6 Charivari. Ja, aber weinen wollen wir selbstverständlich trotzdem nicht. Immerhin ist Wochenende. Ab morgen gibt's auch wieder mehr Sonne und vor allem gleich Musik fürs Herz von Take That, Patience. Dazu Duran Duran und direkt nach halb starten wir mit Ace of Base.
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28: Hi zusammen und Grüße zu euch auf Frankenstraßen. Und ja, die großen Stauminuten, die können wir uns sparen jetzt um 4:30. Aber ich habe Blitzer für euch. Und zwar in Nürnberg in der Wienerstraße an der Schleuse in Aibach. Danke an Maggie fürs Melden. In Nürnberg-Scharfhofstraße Richtung Äußere Bayreutherstraße und auch in Nürnberg in der Bremstraße wird geblitzt. Habt ihr noch was gefunden? Dann sagt mir gern Bescheid. 08000 98 6 98 6. Ganz lieben Dank dafür schon mal.

0: und ich wünsche euch eine gute Fahrt nach Hause. Ja, es duftet himmlisch. Ich sitze hier gerade mit einer Mandarine, die ich mir gerade schäle, und einem heißen Tee. Das passt beides super zum Wetter. Da würde aber auch die heiße Badewanne passen. Fürth, 12 Grad, 11 Grad in Simmelberg und dazu eigentlich kaum noch Sonnenschein. Also überwiegend doch ziemlich grau und bewölkt. Zwischendrin könnte es hier und da auch noch mal regnen. Nun ja, jetzt wird es Stück für Stück immer kälter. Morgen wird es dann ähnlich wie heute. Auch da viele Wolken dabei. Zwischendrin kann es mal regnen am Nachmittag. Aber es wird auch wieder sonniger und freundlicher morgen mit an die 13 Grad. Und am Sonntag geht es wieder hoch auf an die 16.
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0: Wow, ist das ein tolles Kinowetter da draußen. Hi zusammen, hier ist Sarina auf 98.6 Charivari und ich hätte da auch direkt eine Empfehlung für euch und zwar Hugh Jackman und ein Haufen Schafe. Ja, richtig gehört, diese Schafe sind sogar die absoluten Hauptprotagonisten und das ist an der Nummer noch nicht mal das Außergewöhnlichste.
1: Letzte Nacht ist etwas Schreckliches passiert.
2: Ihr denkt, ihr seid schlau genug, ein Verbrechen aufzuklären? Wisst ihr,

0: Geld spenden wurde schon immer gebeten, aber jetzt werden wir, um reinzukommen, auch tatsächlich direkt zur Kasse gebeten. Zum Beispiel in der Nürnberger Sebalduskirche. Also nicht wir alle. Wer genau da wie viel und wofür zahlen muss, um in eine Kirche zu kommen, das hört ihr gleich in Franken Live, unseren 98.6 Charivari Nachrichten, jetzt um 17 Uhr.
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0: Knapp 5 Minuten vor 5.
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16: Ich bin Gregor Jussi Moser. US-Präsident Trump und Bundeskanzler Merz haben wieder miteinander telefoniert, nachdem das Verhältnis zuletzt ja angespannt war. Mehr von Thomas Bleskin.
17: Ob Merz die Wogen etwas glätten konnte beim beleidigten US-Präsidenten ist offen. Die Mitteilung des Kanzlers auf der Plattform X nach dem Telefonat jedenfalls liest sich noch etwas steif. Merz schrieb, man sei sich einig, dass der Iran jetzt an den Verhandlungstisch kommen und die Straße von Hormuz öffnen müsse. Außerdem dürfe Teheran keine Nuklearwaffen besitzen. All diese Punkte hatte Merz allerdings nie öffentlich in Frage gestellt, wohl aber eine Strategie des US-Präsidenten, was diesen wiederum so erzürnte, dass er Merz persönlich angriff.
16: Seinen Durchbruch feierte er als Charlie in der Kultserie Münchner Geschichten ab 1974. Jetzt ist der Schauspieler Günther Maria Halmer gestorben. Der gebürtige Rosenheimer verstarb schon am Sonntag im Alter von 83 Jahren, wie das Münchner Residenztheater mitteilte. Halmer hinterlässt eine Ehefrau und zwei Söhne. Ob aus Misstrauen oder Neugier, viele Menschen in Deutschland haben schon mal heimlich das Smartphone der Partnerin oder des Partners durchsucht. In einer repräsentativen Umfrage des Digitalverbands Bitkom sagten 26% der Befragten mit Beziehungserfahrung, sie hätten schon mal ohne Erlaubnis einen Blick ins Partnerhandy geworfen. Bei den 16- bis 29-Jährigen gibt das fast jeder Zweite an.
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19: Mit Tanja Scholl. In der Nürnberger Sebalduskirche zahlen Touristen ab Sonntag Eintritt. Anlass für das Gotteshaus zu einem großen Aktionstag einzuladen. Für die ersten 100 Besucher ist er kostenfrei. Danach wird dann für Erwachsene ein Beitrag von 5 € erhoben. Auch in Zukunft gibt's immer was fürs Geld, versichert Pfarrer Martin Bronz.
20: Man bekommt tolle Kurzführungen umsonst. Man bekommt einen Audiowalk, wo man mit einem QR-Code an Stationen in der Kirche Dinge erfahren kann. Kinder kommen sowieso umsonst in die Kirche rein. Die bekommen eine

0: kleine Entdeckerkarte, mit der sie auf Schatzsuche gehen kannst. Und so sind wir einfach hier vor Ort präsent, freuen uns über jeden Besucher und jede Besucherin.
1: Außerdem werden Jahreskarten und Mitgliedschaften verlost. Los geht's nach dem Gottesdienst ab 12 Uhr.
2: Danke dir, Tanja.
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2: Hi zusammen und Grüße auf Frankenstraßen. 2 nach 5 haben wir's. Und ich sag mal Obacht, auf der A3, wenn ihr von Würzburg Richtung Nürnberg unterwegs seid, zwischen Geiselwind und Schlüsselfeld, da ist eine ungesicherte Unfallstelle. Der rechte Fahrstreifen ist blockiert. Also hier bitte vorsichtig fahren. Ansonsten habe ich aktuell keine großen Staus in Sicht, aber es wird geblitzt. Und zwar in Nürnberg in der Wienerstraße an der Schleuse in Aibach. Auch in Nürnberg in der Schafhofstraße Richtung Äußere Bayreuther Straße und in Nürnberg in der Bremstraße. Habt ihr noch mehr gefunden, dann sagt mir gerne Bescheid, kostenlos unter der 08000 98 6 98 6. Danke euch. Zwölf Grad knapp noch in Steinbühl, in Erlangen messen wir 11 Grad. Und dazu ist es schon eher ungemütlich heute. Viele düstere Wolken, teilweise ist auch immer wieder Regen mit dabei. Teilweise kommt aber auch hier und da mal die Sonne durch. Morgen geht's ähnlich weiter, aber das Verhältnis von Sonne und Regen verschiebt sich. Mehr vom Sonnenschein morgen mit an die 13 Grad und 8 Sonnenstunden. Der Sonntag wird dann sogar noch ein Stückchen wärmer.

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1: Und bei diesem Wetter versuchen unsere Wanderfalken auf dem Sinnwellturm der Kaiserburg doch wirklich flügge zu werden. Die Kleinen wollen ihre ersten Flugversuche unternehmen. Unter lebensraum-burg.de können wir ihnen schon dabei zuschauen, wie sie sich dehnen und auch immer wieder mit den Flügeln schlagen, um die Muskulatur zu stärken. Und der Erste, der hat's auch schon gewagt und ist runtergesegelt. Die anderen beiden trauen sich noch nicht so recht. Ist aber jetzt auch nicht gerade wirklich so ein einladendes Wetter zugegebenermaßen. Ja, was man so macht an so einem Freitagabend im Büro, wenn alle anderen schon weg sind. Also, falls ihr Entertainment wollt und euch das Radio alleine noch nicht reicht, dann guckt doch mal unter lebensraum-burg.de. Naja, und wenn alle schon weg sind und ihr noch zurückbleibt, ich bleib euch erhalten. Ich bleib bei euch und ich hab Freunde dabei. Gleich Phil Collins in the air tonight und direkt jetzt wird's erstmal frech mit Vaya Con Dios.

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0: Wochenende. Wochenende! Ja! Hi zusammen, hier ist Sarina, ihr hört 98.6 Charivari und ich bin, ja, morgen wieder hier, aber ihr habt hoffentlich jetzt schon Wochenende und freut euch auf Ausschlafen, Zeit mit Freunden, mit der Familie und worauf noch? Kollege Maxi hätte da eine Idee.
1: Am Sonntag geht's um die Wurst. Ja, und das kann man ganz wörtlich nehmen, denn der Wiesweier Park in Pegnitz, der wird wieder zum Treffpunkt für alle Bratwurst-Fans. Es findet der 13. Fränkische Bratwurstgipfel statt. Da treten 8 Metzgereien aus der Region gegeneinander an, mit klassischen Rezepten und kreativen Wurstideen. Los geht's um 11 Uhr mit dem Einzug der Metzger. Ab 12 Uhr bewertet eine Fachjury die rund 20 Bratwurst-Variationen. Wow. Und auch ihr könnt mit abstimmen. Per QR-Code wählt das Publikum seinen Favoriten. Die Siegerehrung steigt um 17 Uhr. Ende ist um 18 Uhr. Neben den Würsten gibt es natürlich auch vegetarische Alternativen, Kaffee und Gebäck sowie Live-Musik und ein buntes Rahmenprogramm.
0: Das klingt ja nach einer guten Kombi. Außerdem gibt es rund um den schönen Brunnen auf dem Nürnberger Hauptmarkt einen großen Kunsthandwerkermarkt, wo wir von Naturseifen über Häkelarbeiten bis Kinderbücher und Schmuck alles mögliche Selbstgemachte finden. Los geht's morgen früh um 9:30 Uhr. Und es ist das letzte Wochenende Bunter Markt in Fürth. Da gibt's morgen Musik unter anderem mit DJ Roy und am Sonntag früh shoppen und ganz, ganz vieles mehr. Alle unsere Tipps für euer Wochenende findet ihr wie gewohnt unter 98.6charivari.de. 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

0: Supergirl und Superman seid ihr. Grüße an alle, für die noch kein Wochenende ist, weil sie morgen oder vielleicht auch übermorgen wieder fleißig sind. Ihr seid super und fahrt vielleicht in Bahnen, Bussen oder Taxen quer durch die Region oder pflegt unsere Liebsten im Altenheim oder seid auf Abruf bei Überschwemmungen oder einem Feuer bei uns auf der Matte und. Lieben Dank euch alle, dass ihr auch am Wochenende arbeitet. Für euch gleich Tina Turner und Typical Male aus den 80ern. Vorher ungefähr der Mega-Hit von den Fugees und direkt nach halb starten wir mit einem Ohrwurm, bei dem ich als Kind schon mitgegrölt habe. Billy Joel und Uptown Girls hier auf 98.6 Charivari.
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0: Hi zusammen und Grüße zu euch auf Frankenstraßen. Jetzt um genau 5:30 haben wir ein Obacht auf einem blockierten Fahrstreifen. Also die A3 Würzburg Richtung Nürnberg zwischen Geiselwind und Schlüsselfeld. Da ist der rechte Fahrstreifen blockiert. Vorsichtig fahren bitte. Ansonsten gibt's auch auf der Höhe gerade einen ziemlichen Stau auf der A3 Würzburg Richtung Nürnberg zwischen Geiselwind und Schlüsselfeld. Auf 2 Kilometern staut es sich da schon. Zeitverlust fast eine Stunde. Ansonsten haben wir Blitzer und zwar auf der Verbindungsstraße Veitsbronn Richtung Seukendorf am Ortseingang Seukendorf in beiden Richtungen. In Nürnberg in der Wiener Straße an der Schleuse in Aibach wird geblitzt. In Nürnberg in der Schaffhofstraße Richtung Äußere Bayreuther Straße und in Nürnberg in der Bremstraße. Habt ihr noch was gefunden? Zum Beispiel noch einen Blitzer? Sagt mir gerne Bescheid, kostenlos unter der 08000 98 6 98 6. Lieben Dank euch.
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0: Ja, und es nimmt sich heute gar nicht so viel, ob ihr Diesel fahrt oder E10. Diesel im Schnitt in der Region 1,97 gerade der Liter. Am günstigsten geht das für 1,89 Euro in Nürnberg in der Lehrberger Straße. Und beim Super E10 zahlen wir

0: Schnitt 1,96. Am günstigsten ist das in Fürth und zwar für 1,89 in der Würzburger Straße. Also, es könnte heute stellenweise schon auch mal ein Regenbogen zu sehen sein. So sehr, wie sich das heute abwechselt mit den wirklich dunkelgrauen Wolken, dann dem Regen und dann zwischendrin aber auch dem ein oder anderen Sonnenstrahl. Wir messen 12 Grad in Lauf, 13 Grad in Wanderbach. Morgen geht's ähnlich wie heute weiter, wird aber insgesamt deutlich schöner. Also hier und da sind einige Wolken unterwegs und es kann auch regnen. Aber außenrum gibt's deutlich mehr Sonne als heute, wieder mit an die 13 Grad. Der Sonntag wird sogar noch ein Stückchen wärmer.
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0: Die Stadt Fürth, die braucht ein echtes Wunder. Warum das? Das hört ihr gleich in Franken live. Unseren 98.6 Charivari Nachrichten jetzt um 18 Uhr.
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0: Kurze Arbeitswoche, vielleicht sogar mit verlängertem Wochenende und dann der Samstag, den wir uns so richtig schön gemütlich machen. Hi zusammen, hier ist Sarina und mit dabei habe ich natürlich auch wieder einen Kinotipp für euch. Ich sag nur Landluft, Hugh Jackman und ein mysteriöser Mordfall. Genau dazu lade ich euch ein. Am Samstag im Familienwochenende. Dazu gibt's tolle Last-Minute-Tipps, wie ihr Familienzeit am Wochenende mit mal wieder rausgehen und was gemeinsam erleben verbinden könntet. 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
2: Die aktuelle Zeit.
0: 6:03.
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20: Ich bin Gregor Jussi Moser. Nur noch in 6 Landtagen vertreten, nicht mehr im Bundestag und weniger als 5% in Umfragen. Die FDP steckt in einer Krise und richten soll es auch ein neuer Parteivorsitzender, der Ende des Monats gewählt wird. Jetzt ist bekannt, NRW-Landesparteichef Henning Hönne zieht seine Kandidatur zurück, wie er der FAZ gesagt hat, und kandidiert stattdessen als stellvertretender Bundesvorsitzender. Der 74-jährige Wolfgang Kubicki kandidiert damit als einziger für den Vorsitz. Die Tabakindustrie wolle eine neue Generation von Konsumenten abhängig machen, kritisiert die Weltgesundheitsorganisation, und zwar mit Hilfe von Nikotinbeuteln mit süßen Geschmacksrichtungen, auch Snus genannt. Das Produkt werde unter die Oberlippe gesteckt, mache schnell süchtig und habe schwere gesundheitliche Folgen. Letztes Jahr seien damit weltweit rund 6 Milliarden Euro umgesetzt worden. Bundeskanzler Merz hat Kommunikationsprobleme eingeräumt. Auf dem Katholikentag in Würzburg sagte der CDU-Chef, er müsse seine Botschaften besser erklären. Laut ARD Deutschland-Trend sind nur noch 13% mit der Bundesregierung zufrieden. Merz' persönlicher Zustimmungswert liegt bei 16%.
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21: Mit Tanja Scholl. Die Spielvereinigung Greuther Fürth braucht am Sonntag im Rohnhof ein echtes Fußballwunder. Im letzten Saisonspiel gegen Fortuna Düsseldorf hilft dem Kleeblatt nur ein Sieg, um noch eine Chance auf den Klassenerhalt zu haben. Sonst droht der Abstieg in die dritte Liga. Trotz dieser schweren Ausgangslage glauben die treuen Anhänger fest an die Rettung im letzten Moment, allen voran Oberbürgermeister Thomas Jung.
22: Also die Chancen sind immer da, im Fußball ist alles möglich, das wissen wir ja aus vielen Erfahrungen. Allerdings ist es schon herausfordernd und eine wirklich brutale Situation, in der wir uns jetzt in Fürth befinden.
21: Anpfiff im Rohnhof ist am Sonntag um 15.30 Uhr. Zeitgleich tritt der FCN bei Aufstiegskandidat Hannover 96 an.
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23: Hi zusammen und Grüße zu euch auf Frankenstraßen. Jetzt um 6:02 bitte Obacht geben auf der A73 Nürnberg Richtung Bamberg. Zwischen Fürth-Poppenreuth und Fürth-Rohnhof, da liegt eine teppich

Kontrolle auf der Fahrbahn, sehr gefährlich, bitte vorsichtig fahren. A3 Nürnberg Richtung Würzburg zwischen Kreuzfurt Erlangen und Erlangen Frauenaurach. Da liegt ein LKW-Rad auf dem mittleren Fahrstreifen, auch hier Obacht geben. Und es staut sich auch auf der A3 in der Gegenrichtung Würzburg Richtung Nürnberg zwischen Geiselwind und Schlüsselfeld auf 3 Kilometern, 28 Minuten Zeitverlust. Und auf der A3 Nürnberg Richtung Würzburg am Kreuzfurt Erlangen in der Überleitung zur A73 Richtung Bamberg, da steht ein defekter LKW. Und es dauert voraussichtlich auch noch knapp eine Stunde, also Obacht geben. Ansonsten habe ich Blitzer für euch. Verbindungsstraße Veitsbronn Richtung Seukendorf. Da wird am Ortseingang Seukendorf geblitzt, in beide Richtungen. Und in Nürnberg in der Wiener Straße an der Schleuse in Aibach ganz genau. Habt ihr noch was gefunden? Dann sagt mir gerne Bescheid. Kostenlos unter der 08000 98 6 98 6. Ganz lieben Dank und gute Fahrt. Ja, also so richtig frühlingshaft fühlt sich das jetzt zugegebenermaßen nicht an. Aber auch der Regen gehört natürlich mit dazu. Für unsere Wälder und Gärten brauchen wir schon mal nicht gießen. 12 Grad messen wir in Mögeldorf, 12 Grad auch in Roßtal. Und dazu überwiegend graue Wolken, teilweise Regen, hier und da aber schon auch Sonnenschein. Mehr davon gibt's dann morgen. Auch da sind noch einige Wolken dabei und das kann gerade Richtung Nachmittag auch regnen. Aber auch an die 8 Sonnenstunden und 13 Grad sind angekündigt. Der Sonntag, der wird dann sogar noch ein Stückchen wärmer und der Montag macht da mit und wird noch wärmer.

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1: Fast die Hälfte aller Menschen bei uns hier in Deutschland kocht täglich frisch. Und zwar überwiegend die Frauen. Also ich nicht. Bei mir ist es andersrum. Mein Partner bekocht mich nahezu täglich. Und an uns Bekochten ist es dann, das auch nach ganz, ganz vielen Jahren der Gewohnheit immer noch zu wertschätzen. Also an dieser Stelle. Vielleicht steht eure Partnerin, euer Partner, jetzt auch schon in der Küche oder ihr seid sogar schon am Futtern. Ein großes Danke an alle fleißigen Köche da draußen, die ihre Liebsten ganz regelmäßig mit frischen Köstlichkeiten versorgen. Ohne euch würden wir wirklich doof aus der Wäsche schauen. Ich bin mir sicher, genau darum geht's auch in Without You von Mariah Carey. Hören wir gleich aus den 90ern. Direkt jetzt starten wir aber erstmal in den 80ern mit Fiction Factory. Ich bin Sarina. Schönen Abend euch.

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Und damit ist es 18.15 Uhr. 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Und jetzt träumen wir erstmal davon mit Limahl und der Neverending Story.

0: In nur 26,5 Stunden beginnt das Finale vom Eurovision Song Contest und wir gehen mit dieser Nummer ins Rennen. Sängerin Sarah Engels sagt über ihren Song Fire: Es ist egal, was andere sagen, schön und sexy dürfen wir Frauen uns fühlen. Denn für unsere Kurven gibt's kein Perfekt, auch wenn uns das von Social Media und Co. oft anders vermittelt wird. Coole Frau, toller Song und noch bessere Botschaft. Morgen das große ESC-Finale mit Fire. Und eine Frau, die schon immer für ihre Kurven und wie sie bewegen kann, berühmt war, hören wir gleich. Shakira mit Don't Bother hier auf 98.6 Charivari, vorher Madness und direkt nach halb die 90er mit Freddie Mercury.
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0: Hi zusammen und Grüße auf Frankenstraßen. 18.31 Uhr ist jetzt. Obacht bitte, wenn ihr auf der A3 Würzburg Richtung Nürnberg unterwegs seid zwischen Pommersfelden und Höchstadt Ost. Da ist eine ungesicherte Unfallstelle am linken Fahrstreifen. Der ist blockiert, also super gefährlich. Aufpassen bitte. Gleiches gilt auf der A9 Berlin Richtung Nürnberg. Obacht geben zwischen Weidensees und Plech. Da ist auch eine ungesicherte Unfallstelle und es sind Personen auf der Fahrbahn. Ich wiederhole nochmal, aufgepasst. A9 Berlin Richtung Nürnberg zwischen Weidensees und Plech ist eine ungesicherte Unfallstelle und es sind Personen auf der Fahrbahn. Auf der A3 Nürnberg Richtung Würzburg am Kreuzfurt Erlangen in der Überleitung zur A73 Richtung Bamberg steht ein defekter LKW. Und dann haben wir noch eine Staumeldung von der A9 Nürnberg Richtung Berlin. Zwischen Pegnitz und Bayreuth Süd ist mehr los. 25 Minuten Zeitverlust. Ein Blitzer habe ich gerade für euch auf der Verbindungsstraße Veitsbronn-Seukendorf am Ortseingang Seukendorf wird in beide Richtungen geblitzt. Habt ihr noch was? Sagt mir Bescheid. Ich gebe es weiter. 0800 98 6 98 6. Ganz lieben Dank und kommt gut heim. Ja, das ist heute schon eher so ein Mischmasch. Fühlt sich nach April an, denn wettertechnisch ist ja fast alles geboten. Wir haben viele Wolken, wir haben blauen Himmel, wir haben

0: Sonnenschein, wir haben Regen. 12 Grad messen wir aktuell in Herzogenaurach. In Altenfurt sind es 11 Grad. So langsam dürfte es sich wettertechnisch beruhigen. Es wird natürlich jetzt Richtung Abend und Nacht ein Stück kälter. Morgen sind wir temperaturtechnisch wieder so bei an die 13, vielleicht 14 Grad. Es kann auch zwischendrin mal die Sonne durchkommen, also sehr regelmäßig. Zwischendrin kann aber auch mal Regen kommen am Nachmittag. So nämlich. Wird aber sonniger als heute. Der Sonntag wird dann sogar noch ein Stückchen wärmer.
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0: 40 Tagen um die Welt war gestern. Heute geht's mit dem Fahrrad 8000 Kilometer direkt nach Indien zum Taj Mahal. Sarina hier auf 98.6 Charivari. Hi zusammen. Und was verrückt klingt, das hat sich John Müller aus Stuttgart vorgenommen. Er ist von Berlin aus gestartet, um mit seinem Fahrrad den ganzen Weg bis nach Indien zu fahren. Und wir haben ihn für ein kurzes Interview ein Stück auf dem Rad begleitet. Denn hinter dieser Radtour steckt eine ziemlich heftige Geschichte. Mit 22 Jahren bekam John die Diagnose, er ist an einem seltenen Knochenkrebs erkrankt. Doch noch im Krankenhaus hat er sich was in den Kopf gesetzt.
1: Ich habe mir damals geschworen, wenn ich es irgendwie aus dem Krankenhaus schaffe, dann will ich was zurückgeben. Deswegen fahre ich jetzt hier die 8000 Kilometer von Berlin zum Taj Mahal für krebserkrankte junge Erwachsene, um denen Mut zu machen und zu zeigen, hey, Krebs muss nicht das Ende heißen, sondern du kannst deine Träume trotzdem in die Hand nehmen. Weil oft kriegt man die Krebsdiagnose und Augenklappen zu, man denkt, oh je, es geht nicht weiter. Mhm. Aber man kann Krebs überleben und nicht nur überleben, sondern wirklich sogar, hey, ich hatte vor 8 Jahren auf einem kleinen Zettel in Ecuador, wo ich ein Jahr gewohnt hatte, schon draufgeschrieben, ich will mal

0: Fahrrad nach Indien fahren. Und jetzt ist es soweit und Krebs konnte mich auch nicht aufhalten.
1: Oh, das klingt wirklich gut. Was für eine Power, aber was für eine wahnwitzige Idee. Wie viel Gepäck hast du denn für diese lange Reise dabei? Das ist doch sicher schwer auf dem Fahrrad.
0: Also im Endeffekt alles, was ich jetzt gerade anhab. Ich habe nur eine Fahrradhose dabei, eine Unterhose insgesamt, ein Wechselpaar Socken und dafür aber ein Laptop.
1: Oh mein Gott, eine Unterhose? Okay, ja gut, dass du dich nicht sportlich betätigst oder so. Das könnte ja schnell unangenehm werden. Aber klar, den Laptop, den brauchst du auch, weil die ganze Reise wird ja dokumentiert. Unter anderem auch auf Social Media. Mit der Aufmerksamkeit für diese extreme Fahrradtour sollen Spenden für krebserkrankte Jugendliche und junge Erwachsene gesammelt werden. Wie kann man dich denn genau unterstützen?
0: Wir haben einen Notfallfonds aufgesetzt für junge krebserkrankte Erwachsene und da kann man spenden unter 8000kilometer.live und auch wenn man die Reise mitverfolgen will, einfach auf den Gepäckträger setzen. Auf Instagram heißt das ganze Projekt auch 8000kilometer.live.
1: Boah, was eine unfassbare Geschichte und eine mega coole Aktion. Vielen Dank dir. Wir drücken auf jeden Fall beide Daumen ganz fest, dass du sicher an dein Ziel kommst. Auf dem Rad von Berlin zum Taj Mahal in Indien. Als Beweis dafür, dass wir alles schaffen können und nicht mal eine seltene Krebserkrankung mit monatelanger Bestrahlung uns aufhalten kann.
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13: Ich bin Gregor Jusse Moser. Der nordrhein-westfälische FDP-Chef Henning Höhne zieht seine Kandidatur für den Bundesvorsitz zurück. Er will jetzt nur noch stellvertretender Vorsitzender werden. Damit ist Wolfgang Kubicki der einzige Kandidat für den FDP-Parteivorsitz. Die FDP war bei der Bundestagswahl letztes Jahr aus dem Bundestag geflogen, in diesem Jahr auch aus den Landtagen in Baden-Württemberg und Rheinland-Pfalz. In Nürnberg hat es einen schweren Chemieunfall gegeben. Nach Angaben von Feuerwehr und Rotem Kreuz sind 30 Menschen verletzt worden, zwei davon lebensgefährlich. In einer Firma im äußersten Nordosten der Stadt ist demnach am späten Vormittag eine Chemikalie ausgetreten. Eine Gefahr für die Bevölkerung habe nicht bestanden, hieß es. Seinen Durchbruch feierte er als Charlie in der Kultserie Münchner Geschichten ab 1974. Jetzt ist der Schauspieler Günther Maria Halmer gestorben. Der gebürtige Rosenheimer verstarb schon am Sonntag im Alter von 83 Jahren, wie das Münchner Residenztheater mitteilte. Halmer hinterlässt eine Ehefrau und zwei Söhne. Fußballtorwart Manuel Neuer hat seinen Vertrag beim FC Bayern verlängert. Der 40-Jährige hängt noch ein weiteres Jahr dran. Justin Hamm berichtet.
14: 597 Spiele für die Bayern, 13 Mal Deutscher Meister, 2 Mal Champions League-Sieger. Manuel Neuers Karriere in München hat schon längst Legendenstatus. Nun kommt noch eine Saison dazu. Bayern-Präsident Herbert Heiner sagt, Neuer sei das Gesicht von zwei Generationen und ein herausragendes Vorbild. Medienberichten zufolge soll Neuer kommende Saison mehr Spiele an Torwarttalent Jonas Urbich abgeben, um diesen zur neuen Nummer 1 zu entwickeln.
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16: Mit Tanja Scholl. Die jungen Wanderfalken auf der Nürnberger Kaiserburg werden flügge. Der erste hat jetzt den Horst verlassen. Noch etwas unbeholfen, sein Gefieder ermöglichte ihm aber einen problemlosen Gleitflug. In den letzten rund 40 Tagen hatten sich die drei Küken im Sinnweltturm zu prächtigen Jungvögeln entwickelt. Weil die Muskulatur der jungen Falken nach dem Erstflug noch nicht ausreicht, um wieder zum Horst zurückzukehren, halten sie sich in den ersten Tagen auf den Dächern der näheren Umgebung auf. Dort versorgen die Altvögel sie nach wie vor mit Nahrung. Wenn sie kräftig genug sind, müssen sie noch die Jagd im Sturzflug trainieren. Ab etwa Ende Juni können sie das dann selbstständig und machen sich auf die Suche nach einem eigenen Revier.
17: Und das ist so süß, unsere Wanderfalken zu beobachten. Mache ich auch gerade im Moment. Wir sehen drei Vögel unter lebensraum-burg.de. Danke dir, Tanja, fürs Update.
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1: Grüße auf Frankenstraßen um genau 7:03. Obacht auf der A9 Berlin Richtung Nürnberg. Zwischen Weidensees und Plech ist eine ungesicherte Unfallstelle. Es sind Personen auf der Fahrbahn. Bitte Obacht geben und vorsichtig fahren. Wir bleiben auf der A9 Nürnberg Richtung München. Zwischen Dreieck Nürnberg-Feucht und Allersberg steht ein defekter LKW, der den Standstreifen blockiert. Das Ganze dauert voraussichtlich auch noch eine Stunde. Und dann habe ich einen Blitzer für euch, und zwar auf der Verbindungsstraße Veitsbronn-Solkendorf am Ortseingang Solkendorf in beiden Richtungen. Kommt gut nach Hause. Ja, und das ist und war heute doch ziemlich durchwachsen. Wir hatten ganz, ganz viele richtig düstere Wolken. Wir hatten Regen. Wir hatten aber auch immer wieder blauen Himmel und Sonnenschein. Und das teilweise im wirklich gefühlt minütlichen Wechsel heute mit an die 13 Grad. Morgen geht's ganz ähnlich weiter, auch an die 13 Grad. Und auch da kann's hier und da mal regnen, gerade Richtung Nachmittag. Es sind ein paar Wolken unterwegs, aber es gibt deutlich mehr vom Sonnenschein im Vergleich zu heute. Und der Sonntag, der wird dann sogar noch ein Stückchen wärmer, und noch wärmer dann der Start in die neue Woche.

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1: Ich bin Gregor Jussi Moser. Ohne die Millionen Beschäftigten im Groß- und Einzelhandel würde in unserem Land nicht mehr viel laufen. Das betont die Linke. Anlass sind die bundesweiten Warnstreiks im Handel heute. Der gewerkschaftspolitische Sprecher der Partei Meiser hat der Rheinischen Post gesagt, mehr Respekt und eine bessere Bezahlung seien überfällig. Es ist keine einfache Woche für den Bundeskanzler. Nachdem Merz bereits am Dienstag beim DGB-Kongress mit Pfiffen und Buhrufen statt Applaus begrüßt wurde, gab es einen ähnlichen Empfang heute in Würzburg bei einer Podiumsdiskussion auf dem Deutschen Katholikentag. Uli Reitinger berichtet.
2: Dass Friedrich Merz und seine Regierung unbeliebt sind, kann der Kanzler schon länger in Umfragen sehen. Jetzt bekommt Merz aber immer wieder ganz konkret vor Augen geführt, dass das nicht nur bloße Zahlen sind. Diesmal beim Katholikentag protestierten rund 400 Demonstranten vor allem gegen die Klimapolitik der Bundesregierung. Vier von ihnen störten die Podiumsdiskussion im Saal mit Zwischenrufen und Pfiffen.
1: Die WHO gibt Entwarnung nach dem Hunter-Virus-Ausbruch auf einer Atlantikkreuzfahrt. Genanalysen zeigen, das Virus ist nicht gefährlicher als bekannte Varianten. Auf dem Kreuzfahrtschiff Honius hatten sich 10 Menschen mit dem Virus infiziert, 3 sind gestorben, darunter eine Deutsche. München will die Olympischen Spiele nach Deutschland holen und hat jetzt konkretere Pläne vorgestellt. 90% der Wettkampfstätten sollen maximal 30 Minuten vom Olympischen Dorf entfernt sein. Außerdem wirbt München mit Nachhaltigkeit. Es könnten die ersten zirkulären Spiele werden, also mit grüner Infrastruktur. München bewirbt sich für 2036, 40 oder 44. Im September entscheidet der Deutsche Olympische Sportbund dann, welche Stadt für Deutschland ins Rennen geht. Auftaktniederlage für das deutsche Eishockeyteam bei der Weltmeisterschaft. Das erste Gruppenspiel gegen Favorit Finnland hat die DEB-Truppe mit 1:3 verloren. Für den einzigen deutschen Treffer in Zürich sorgte Stefan Leubel von den Straubing Tigers. Am Sonntag folgt mit dem Spiel gegen Lettland ein richtungsweisendes

0: Duell in Richtung Viertelfinale.
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2: Mit Tanja Scholl. Die Nürnberger Sibalduskirche lädt am Sonntag zu einem großen Aktionstag ein. Gezeigt wird nicht nur, was sonst verborgen bleibt, erklärt wird auch, warum Touristen künftig Eintritt zahlen sollen, um den Betrieb und die Angebote langfristig zu sichern. Was alles geplant ist, erklärt Pfarrer Martin Bronz.
3: Es sind viele Ehrenamtliche unterwegs. Wir haben eine Bar auf der Freiung aufgestellt. Der Kirchenvorstand, man kann die Türme frei besichtigen und von da aus den besten Blick über die Altstadt von Nürnberg sehen. Und damit wollen wir zeigen, dass wir sehr viel zu bieten haben, aber eben auch die Unterstützung brauchen, nämlich in Zukunft durch den Beitrag zur offenen Kirche St. Sebald.
2: Außerdem werden Jahreskarten und Mitgliedschaften verlost. Los geht's nach den Gottesdiensten ab 12 Uhr. Für die ersten 100 Besucher ist der Aktionstag kostenfrei.
4: Und das ist ein ziemliches Aprilwetter aktuell, aber pünktlich. Jetzt zum letzten bunter Marktwochenende in Fürth wird's noch mal ein bisschen schöner. Morgen gibt's an die 8 Sonnenstunden. Es kann zwar Richtung Nachmittag auch mal ein bisschen regnen, dürfte aber nicht allzu viel werden. Morgen mit an die 13 Grad. Und noch schöner wird dann der Sonntag. Da scheint nicht nur die Sonne, da gibt's auch an die 16 Grad dann für den Frühschoppen am bunten Markt. Und die neue Woche starten wir dann sogar temperaturtechnisch noch ein Stückchen wärmer.

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1: Ich bin Gregor Jose Moser. Tödlicher Chemieunfall in Nürnberg. In einem Industriegebiet im Nordosten der Stadt war ein gefährlicher Stoff ausgetreten. Dadurch sind 30 Menschen verletzt worden, zwei lebensgefährlich, einer von ihnen starb später im Krankenhaus. Für Anwohner bestand nach Angaben der Feuerwehr keine Gefahr. Für zum Beispiel Klimaschutz oder Geschlechtergerechtigkeit auf die Straße gehen, ja, in eine Partei eintreten, nein. Diesen Trend unter jungen Leuten findet Bundeskanzler Merz schade. Beim Katholikentag in Würzburg hat er für politisches Engagement auch innerhalb von Parteien geworben. Außerdem räumte der Kanzler Fehler in seiner persönlichen Kommunikation ein. Vor und während seines Auftritts kam es zu Protesten. Die Schauspielerin Angelika Domröse ist tot. Sie ist im Alter von 85 Jahren in Berlin gestorben, wie die DEFA-Stiftung bestätigte. Bekannt geworden ist Domröse durch den Kultfilm Die Legende von Paul und Paula aus dem Jahr 1973. Ebenfalls verstorben ist laut seiner Familie der Schauspieler Günther Maria Halmer mit 83 Jahren, bekannt als Charlie in den Münchner Geschichten. Wer wird neuer Bundesvorsitzender der krisengebeutelten FDP? Wahrscheinlich Wolfgang Kubicki. Der 74-Jährige hat keinen Gegenkandidaten mehr, denn der nordrhein-westfälische FDP-Landeschef Höhne hat seine Kandidatur zurückgezogen. Der FAZ sagte Höhne, er wolle sich beim Parteitag in zwei Wochen nur noch um einen Stellvertreterposten bewerben. Die deutsche Eishockey-Nationalmannschaft hat ihr erstes Gruppenspiel bei der WM in der Schweiz verloren. Gegen Finnland setzte es eine 1:3-Niederlage. Justin Hamm berichtet.
2: Deutschland ging als Außenseiter in dieses erste WM-Spiel und am Ende waren vor allem die Powerplay-Situationen entscheidend. Sowohl die eigenen als auch die des Gegners. Die Finnen, die bei Olympia Dritter wurden, waren absolut abgezockt. Den einzigen deutschen Treffer erzielte Stefan Leubel von den Straubing Tigers. Das zweite der 7 Gruppenspiele wird jetzt schon ganz wichtig. Am Sonntag geht's gegen Lettland, womöglich ein direkter Kontrahent im Kampf ums Viertelfinale.
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3: Mit Tanja Scholl. Für die Spielvereinigung Greuther Fürth geht es am Sonntag um alles oder nichts. Das Kleeblatt empfängt Fortuna Düsseldorf im Rohnhof. Im letzten Spiel der Saison muss Fürth gewinnen, um noch eine Chance auf den Klassenerhalt zu haben. Die Nerven bei den Fans liegen vor diesem Finale verständlicherweise blank. Auch bei Oberbürgermeister Thomas Jung, der das Spiel im Stadion verfolgen wird.
4: Ich muss wirklich sagen, die Spielvereinigung hat es jetzt 29 Jahre geschafft. Es war mehrfach in meiner Amtszeit, dass ich bis zum letzten Spieltag zittern musste. Es ist immer gut gegangen, aber so herausfordernd wie diesmal, so

0: Schwierig war es auch noch nie.
1: Anpfiff gegen Düsseldorf ist am Sonntag um 15.30 Uhr. Gleichzeitig tritt der FCN bei Aufstiegskandidat Hannover 96 an.
2: Ja, und das ist und war heute doch ziemlich durchwachsen. Wir hatten ganz, ganz viele richtig düstere Wolken. Wir hatten Regen. Wir hatten aber auch immer wieder blauen Himmel und Sonnenschein. Und das teilweise im wirklich gefühlt minütlichen Wechsel heute mit an die 13 Grad. Morgen geht's ganz ähnlich weiter, auch an die 13 Grad. Und auch da kann's hier und da mal regnen, gerade Richtung Nachmittag. Es sind ein paar Wolken unterwegs, aber es gibt deutlich mehr vom Sonnenschein im Vergleich zu heute. Und der Sonntag, der wird dann sogar noch ein Stückchen wärmer und noch wärmer dann der Start in die neue Woche.

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1: Zwei neue Filme in unseren fränkischen Kinos handeln von einem Konflikt in der Welt und einem im Privaten. Vorhang auf für Palästina 36 und Der verlorene Mann. Das deutsche Drama Der verlorene Mann beginnt damit, dass Hanne unerwarteten Besuch von Kurt bekommt. Dieser war vor Jahrzehnten mit ihr verheiratet, aber jetzt ist Hanne mit Bernd zusammen.
2: Das ist Kurt. Kurt, mein Ex-Mann.
3: Dein Ex-Mann?
2: Ja, der verhält sich irgendwie merkwürdig.
3: Hat er gesagt, was er hier will?
2: Er glaubt, dass er hier noch lebt. Er denkt, dass wir noch beide verheiratet sind. Das ist kein Scherz.
3: Ja. Ihr habt euch vor fast 30 Jahren scheiden lassen, dachte ich.
1: Das hat Kurt aber vergessen, denn er hat Alzheimer. Hanne und Bernd wollen ihn deshalb in ein Heim bringen, aber...
4: Ich verstehe Sie, aber um diese Zeit haben wir schon geschlossen. Sie müssen morgen früh kommen.
5: Man hat uns hierher geschickt, dass wir ihn jetzt hier abliefern können.
4: Wir haben geschlossen, Sie müssen morgen früh kommen.
5: Er hat Alzheimer.
4: Das tut mir echt leid. Aber bitte morgen ab 9 Uhr geht's.
2: Wir können ihn immer noch zur Polizei bringen.
1: Machen Sie aber nicht. Mit unserer Ex-Franken-Tatort-Kommissarin Dagmar Manzel in der Hauptrolle ist Der verlorene Mann ein starker, berührender Film geworden. Seit 1920 leben die Palästinenser in Palästina 36 unter britischer Kontrolle. Diese haben aber auch den Juden eine neue Heimat in Palästina versprochen. Und weil sie dabei auch das Land neu verteilen wollen, gerät der Sekretär der britischen Kolonialverwaltung in eine Zwickmühle.
6: Haben die Briten als Besatzungsmacht das Recht, das Land nach Belieben zu verteilen? Herr Sekretär, was ist mit der Landkonfiszierung durch die Zionisten?
7: Hören Sie, ich kann nur sagen, das Grundbuchsystem wird sie schützen.
1: Auch wenn der Film nur eine einseitige Sicht erzählt, Palästina 36 zeigt deutlich, warum die Region seit 90 Jahren nicht zur Ruhe kommt. Stefan Grundler, 98.6 Charivari.

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1: Ich bin Gregor Jose Moser. Tödlicher Chemieunfall in Nürnberg. In einem Industriegebiet im Nordosten der Stadt war ein gefährlicher Stoff ausgetreten. Dadurch sind 30 Menschen verletzt worden, zwei lebensgefährlich, einer von ihnen starb später im Krankenhaus. Für Anwohner bestand nach Angaben der Feuerwehr keine Gefahr. Für zum Beispiel Klimaschutz oder Geschlechtergerechtigkeit auf die Straße gehen, ja, in eine Partei eintreten, nein. Diesen Trend unter jungen Leuten findet Bundeskanzler Merz schade. Beim Katholikentag in Würzburg hat er für politisches Engagement auch innerhalb von Parteien geworben. Außerdem räumte der Kanzler Fehler in seiner persönlichen Kommunikation ein. Vor und während seines Auftritts kam es zu Protesten. Die Schauspielerin Angelika Domröse ist tot. Sie ist im Alter von 85 Jahren in Berlin gestorben, wie die DEFA-Stiftung bestätigte. Bekannt geworden ist Domröse durch den Kultfilm Die Legende von Paul und Paula aus dem Jahr 1973. Ebenfalls verstorben ist laut seiner Familie der Schauspieler Günther Maria Halmer mit 83 Jahren, bekannt als Charlie in den Münchner Geschichten. Wer wird neuer Bundesvorsitzender der krisengebeutelten FDP? Wahrscheinlich Wolfgang Kubicki. Der 74-Jährige hat keinen Gegenkandidaten mehr, denn der Nordrhein-Westfalen

0: Der bayerische FDP-Landeschef Höhne hat seine Kandidatur zurückgezogen. Der FAZ sagte Höhne, er wolle sich beim Parteitag in 2 Wochen nur noch um einen Stellvertreterposten bewerben. Die deutsche Eishockey-Nationalmannschaft hat ihr erstes Gruppenspiel bei der WM in der Schweiz verloren. Gegen Finnland setzte es eine 1:3-Niederlage. Justin Hamm berichtet.
1: Deutschland ging als Außenseiter in dieses erste WM-Spiel und am Ende waren vor allem die Powerplay-Situationen entscheidend. Sowohl die eigenen als auch die des Gegners. Die Finnen, die bei Olympia Dritter wurden, waren absolut abgezockt. Den einzigen deutschen Treffer erzielte Stefan Leubel von den Straubing Tigers. Das zweite der 7 Gruppenspiele wird jetzt schon ganz wichtig. Am Sonntag geht's gegen Lettland, womöglich ein direkter Kontrahent im Kampf ums Viertelfinale.
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3: Mit Tanja Scholl. Die jungen Wanderfalken auf der Nürnberger Kaiserburg werden flügge. Der erste hat jetzt den Horst verlassen. Noch etwas unbeholfen, sein Gefieder ermöglichte ihm aber einen problemlosen Gleitflug. In den letzten rund 40 Tagen hatten sich die 3 Küken im Sinnwellturm zu prächtigen Jungvögeln entwickelt. Weil die Muskulatur der jungen Falken nach dem Erstflug noch nicht ausreicht, um wieder zum Horst zurückzukehren, halten sie sich in den ersten Tagen auf den Dächern der näheren Umgebung auf. Dort versorgen die Altvögel sie nach wie vor mit Nahrung. Wenn sie kräftig genug sind, müssen sie noch die Jagd im Sturzflug trainieren. Ab etwa Ende Juni können sie das dann selbstständig und machen sich auf die Suche nach einem eigenen Revier.
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1: Ich bin Yves Simon. Wer heute einkaufen war, hat es vielleicht gemerkt und ein bisschen Geduld gebraucht, denn mehr als 5000 Beschäftigte im Handel hatten in gut 200 Standorten bundesweit gestreikt. Zum Beispiel bei Edeka, Rewe oder auch bei H&M. Dazu aufgerufen hatte die Gewerkschaft Verdi, mehr von Thomas Thonfeld.
2: Manchmal hat's an der Kasse oder bei der Leergutannahme ein bisschen länger gedauert, aber grundsätzlich konnte man überall einkaufen, betont Handelsverbandsgeschäftsführer Hake. Im Groß- und Außenhandel seien die Streiks bzw. deren Folgen ebenfalls spürbar, eventuell auch in den nächsten Tagen noch. Vergangenen Monat haben in den ersten Landesbezirken die Tarifverhandlungen begonnen.
1: Die Weltgesundheitsorganisation warnt vor einem wachsenden Trend, der vor allem auf Jugendliche zielt. Nikotinbeutel, die meistens zwischen Oberlippe und Zahnfleisch gesteckt werden, auch Snus genannt. Das Produkt macht allerdings sehr schnell abhängig und hat genau die gleichen gesundheitlichen Folgen wie alle anderen Produkte mit Nikotin auch. Anbieter wollten eine neue Generation von Konsumenten in die Abhängigkeit treiben, meint die WHO. Tickets für Megastars wie zum Beispiel Taylor Swift oder auch für große Fußballspiele sind bei Fans natürlich heiß begehrt. Auf dem Zweitmarkt werden sie deswegen oft zu völlig überteuerten Preisen angeboten, wie vor kurzem auch Künstler und Veranstalter in einem offenen Brief kritisiert haben. Bundesjustizministerin Hubich reagiert. Die SPD-Politikerin will härter gegen Ticketabzocke vorgehen, das hat sie der Bild-Zeitung gesagt. Der private Weiterverkauf müsse allerdings trotzdem möglich bleiben, so Hubich. In Nürnberg hat es einen schweren Chemieunfall gegeben. Nach Angaben von Feuerwehr und Rotem Kreuz sind 30 Menschen verletzt worden, zwei davon sogar lebensgefährlich. In einer Firma im äußersten Nordosten der Stadt ist demnach am späten Vormittag eine Chemikalie ausgetreten. Eine Gefahr für die Bevölkerung hat allerdings nicht bestanden, sagt uns die Polizei. Auch mit 40 Jahren ist für ihn noch nicht Schluss mit Fußball. Torwart Manuel Neuer hat seinen Vertrag beim FC Bayern München jetzt um ein weiteres Jahr verlängert. Das haben die Münchner offiziell jetzt auch mitgeteilt. 597 Spiele hat Neuer für die Bayern schon gemacht und es werden noch einige dazukommen.
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3: Mit Tanja Scholl. Die Nürnberger Sebalduskirche lädt am Sonntag zu einem großen Aktionstag ein. Gezeigt wird nicht nur, was sonst verborgen bleibt, erklärt wird auch, warum Touristen künftig Eintritt zahlen sollen, um den Betrieb und die Angebote langfristig zu sichern. Was alles geplant ist, erklärt Pfarrer Martin Brons.
4: Es sind viele Ehrenamtliche unterwegs. Wir haben eine Bar auf der Freiung aufgestellt. Der Kirchenvorstand, man kann die Türme frei besichtigen und von da aus den besten Blick über die Altstadt von Nürnberg sehen. Und damit wollen wir zeigen, dass wir sehr viel zu bieten haben, aber eben auch die Unterstützung brauchen, nämlich in Zukunft durch den Beitrag zur offenen Kirche St. Sebald.
3: Außerdem werden Jahreskarten und Mitgliedschaften verlost. Los geht's nach den Gottesdiensten ab 12 Uhr. Für die ersten 100 Besucher ist der Aktionstag kostenfrei.
5: Und das ist ein ziemliches Aprilwetter aktuell, aber pünktlich. Jetzt zum letzten bunter Marktwochenende in Fürth wird's noch mal ein bisschen schöner. Morgen gibt's an die 8 Sonnenstunden. Es kann zwar Richtung Nachmittag auch mal ein bisschen regnen, dürfte aber nicht allzu viel werden, morgen mit an die 13 Grad. Und noch schöner wird dann der Sonntag. Da scheint nicht nur die Sonne, da gibt's auch an die 16 Grad dann für den Frühshoppen am bunten Markt. Und die neue Woche starten wir dann sogar temperaturtechnisch noch ein Stückchen wärmer.

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1: Auf den saftig grünen Weiden Irlands lebt in Glenkill ein Schafskrimi, der Schäfer George mit seiner Herde. Er ist ein leidenschaftlicher Krimi-Liebhaber und liest deshalb jeden Abend seinen Schafen spannende Mordgeschichten vor.
2: Ich weiß, wann Rodney Hollingshead ermordet wurde und ich weiß, wer der wahre Täter war. Nein, Schluss für heute. Auf geht's, die ganze Bande. Das Ende gibt's morgen.
1: Was George nicht weiß, immer wenn er ins Bett geht, diskutieren die Schafe über den Ausgang des Krimis und wer der Mörder ist.
3: Oh, warum hört er gerade da auf?
4: Oh, genau, woraus kommt, wer der Mörder ist?
5: Das ist voll unfair. Es war die Magd, oder?
1: Doch dann ist George tot. Die schlauen Schafe merken sofort, dass er Opfer eines Verbrechens wurde.
6: Er bewegt sich nicht.
4: Was?
5: Lilly, was machen wir jetzt?
7: Unser Schäfer wurde ermordet. Und wir werden das Verbrechen aufklären.
1: Auch wenn gestandene Schauspieler wie Hugh Jackman oder Emma Thompson dabei sind, die sprechenden Schafe stehlen ihnen die Show. In der deutschen Fassung ist unter anderem Anke Engelke zu hören.
8: Beim Synchron geht es nicht darum, dass man durch Method Acting, durch Vorbereitung, Recherche und 5-jährige Praktika lernt, wie ein Schaf zu gehen oder wie ein Schaf zu fühlen. Das ist nicht möglich. Man kann da nicht recherchieren.
1: Anke Engelke leiht ihre Stimme dem schlauen Schaf Lilly. Und auch ihr Fernsehpartner Bastian Pastewka ist zu hören.
9: Moppel ist das Gedächtnisschaf. Das heißt also, Moppel weiß mehr, weil Moppel schon mehrfach erlebt hat, wer in der Herde so alles gewesen ist. Und deshalb muss er die Herde auch ein bisschen abschirmen vor den Wahrheiten des Lebens.
1: Die Krimi-Geschichte ist fast Nebensache. So viel Spaß macht es, den Tieren in Glenkill ein Schafskrimi zuzusehen. Stefan Grundler, 98,6 Charivari, Kinoredaktion.

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2: Ich bin Yves Simon. Wer heute einkaufen war, hat es vielleicht gemerkt und ein bisschen Geduld gebraucht, denn mehr als 5000 Beschäftigte im Handel hatten in gut 200 Standorten bundesweit gestreikt. Zum Beispiel bei Edeka, Rewe oder auch bei H&M. Dazu aufgerufen hatte die Gewerkschaft Verdi. Mehr von Thomas Thonfeld.
3: Manchmal hat es an der Kasse oder bei der Leergutannahme ein bisschen länger gedauert, aber grundsätzlich konnte man überall einkaufen, betont Handelsverbandsgeschäftsführer Hake. Im Groß- und Außenhandel seien die Streiks bzw. deren Folgen ebenfalls spürbar, eventuell auch in den nächsten Tagen noch. Vergangenen Monat haben in den ersten Landesbezirken die Tarifverhandlungen begonnen.
2: Die Weltgesundheitsorganisation warnt vor einem wachsenden Trend, der vor allem auf Jugendliche zielt. Nikotinbeutel, die meistens zwischen Oberlippe und Zahnfleisch gesteckt werden, auch Snus genannt. Das Produkt macht allerdings sehr schnell abhängig und hat genau die gleichen gesundheitlichen Folgen wie alle anderen Produkte mit Nikotin auch. Anbieter wollten eine neue Generation von Konsumenten in die Abhängigkeit treiben, meint die WHO. Tickets für Megastars wie zum Beispiel Taylor Swift oder auch für große Fußballspiele sind bei Fans natürlich heiß begehrt. Auf dem Zweitmarkt werden sie deswegen oft zu völlig überteuerten Preisen angeboten, wie vor kurzem auch Künstler und Veranstalter in einem offenen Brief kritisiert haben. Bundesjustizministerin Hubich reagiert. Die SPD-Politikerin will härter gegen Ticketabzocke vorgehen, das hat sie der Bild-Zeitung gesagt. Der private Weiterverkauf müsse allerdings trotzdem möglich bleiben, so Hubich. In Nürnberg hat es einen schweren Chemieunfall gegeben. Nach Angaben von Feuerwehr und Rotem Kreuz sind 30 Menschen verletzt worden, zwei davon sogar lebensgefährlich. In einer Firma im äußersten Nordosten der Stadt ist demnach am späten Vormittag eine Chemikalie ausgetreten. Eine Gefahr für die Bevölkerung hat allerdings nicht bestanden, sagt uns die Polizei. Auch mit 40 Jahren ist für ihn noch nicht Schluss mit Fußball. Torwart Manuel Neuer hat seinen Vertrag beim FC Bayern München jetzt um ein weiteres Jahr verlängert. Das haben die Münchner offiziell jetzt auch mitgeteilt. 597 Spiele hat Neuer für die Bayern schon gemacht und es werden noch einige dazukommen.
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4: Mit Tanja Scholl. Für die Spielvereinigung Greuther Fürth geht es am Sonntag um alles oder nichts. Das Kleeblatt empfängt Fortuna Düsseldorf im Ronhof. Im letzten Spiel der Saison muss Fürth gewinnen, um noch eine Chance auf den Klassenerhalt zu haben. Die Nerven bei den Fans liegen vor diesem Finale verständlicherweise blank. Auch bei Oberbürgermeister Thomas Jung, der das Spiel im Stadion verfolgen wird.
5: Ich muss wirklich sagen, die Spielvereinigung hat es jetzt 29 Jahre geschafft. Es war mehrfach in meiner Amtszeit, dass ich bis zum letzten Spieltag zittern musste. Es ist immer gut gegangen, aber so herausfordernd wie diesmal, so schwierig war es auch noch nie.
4: Anpfiff gegen Düsseldorf ist am Sonntag um 15.30 Uhr. Gleichzeitig tritt der FCN bei Aufstiegskandidat Hannover 96 an.
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4: Ich bin Yves Simon. In Würzburg hat Bundeskanzler Merz heute beim Katholikentag für ordentlich Aufsehen gesorgt. Mit einer Aussage könnte sich das Verhältnis zu den USA weiter abkühlen. Merz hat nämlich gesagt:
5: Ich bin ein großer Bewunderer Amerikas. Meine Bewunderung nimmt im Augenblick nicht zu. Ich würde meinen Kindern heute nicht empfehlen, in die USA zu gehen, dort ausgebildet zu werden und dort zu arbeiten. Einfach weil sich dort plötzlich ein gesellschaftliches Klima

0: entwickelt hat.
1: Merz wurde beim Katholikentag von den Jugendlichen teilweise ausgebuht, unter anderem als er seine Aussage wiederholt hat, dass in Deutschland zu wenig gearbeitet wird. Im Rennen um den FDP-Vorsitz hat Wolfgang Kubicki jetzt keinen Gegenkandidaten mehr. Der nordrhein-westfälische FDP-Landeschef Höhne hat seine Bewerbung überraschend wieder zurückgezogen. Beim Parteitag in 2 Wochen will er nur noch für einen Stellvertreterposten antreten. Höhne will sich außerdem weiter auf NRW konzentrieren, wie er sagt. Die Waffenruhe zwischen Israel und dem Libanon bleibt bestehen. Unterhändler haben sich in Washington darauf geeinigt, die Vereinbarung um weitere 45 Tage zu verlängern. Das hat das US-Außenministerium bekannt gegeben. Die momentane Waffenruhe war Mitte April vereinbart worden und wäre jetzt am Sonntag ausgelaufen. Kurioser Vorfall in den USA. Ein Nachbau des berühmten sprechenden Autos Kids aus der Fernsehserie Knight Rider hat einen Strafzettel bekommen, obwohl es seit Jahren in einem Museum steht. Das Volo-Museum in Illinois hat das Knöllchen aus New York bekommen, weil ein schwarzer Pontiac mit dem Kennzeichen Knight in Brooklyn geblitzt worden sein soll. Das Problem ist allerdings, das Auto wurde angeblich nie bewegt. Das Nummernschild, das ist nur ein Fantasieschild aus dem Museumsshop. Das Museum hat deswegen jetzt natürlich direkt Einspruch eingelegt. Die Behörden in New York prüfen den Fall jetzt, wie es dazu kommen konnte. 8 Monate vor der Heimweltmeisterschaft haben die deutschen Handballer eine klare Niederlage kassiert. Gegen Welt- und Europameister Dänemark hat es im Testspiel eine 28:36 Niederlage gesetzt. Und zum Eishockey noch. Das deutsche Team hat sein erstes Gruppenspiel bei der WM heute verloren. 1:3 hieß es in Zürich gegen Finnland. Nächster Gegner am Sonntag ist dann Lettland.
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3: Mit Tanja Scholl. Die jungen Wanderfalken auf der Nürnberger Kaiserburg werden flügge. Der erste hat jetzt den Horst verlassen. Noch etwas unbeholfen, sein Gefieder ermöglichte ihm aber einen problemlosen Gleitflug. In den letzten rund 40 Tagen hatten sich die 3 Küken im Sinnwellturm zu prächtigen Jungvögeln entwickelt. Weil die Muskulatur der jungen Falken nach dem Erstflug noch nicht ausreicht, um wieder zum Horst zurückzukehren, halten sie sich in den ersten Tagen auf den Dächern der näheren Umgebung auf. Dort versorgen die Altvögel sie nach wie vor mit Nahrung. Wenn sie kräftig genug sind, müssen sie noch die Jagd im Sturzflug trainieren. Ab etwa Ende Juni können sie das dann selbstständig und machen sich auf die Suche nach einem eigenen Revier.

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1: In 80 Tagen um die Welt, das war gestern. Heute geht's mit dem Fahrrad 8000 Kilometer. Direkt zum Taj Mahal. 98.6, Charivari. 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Die Ann-Kathrin hier. Servus. John Müller hat sich genau das vorgenommen. Er ist von Berlin aus gestartet, um mit seinem Fahrrad den ganzen Weg bis nach Indien zu fahren. Dahinter steckt eine krasse Geschichte. Denn mit 22 Jahren bekam John die Diagnose, er ist an einem seltenen Knochenkrebs erkrankt. Noch im Krankenhaus schwört er sich, wenn ich das überlebe, dann fahre ich mit dem Fahrrad von Berlin nach Indien. Und John hat's geschafft und will jetzt mit seiner Aktion anderen Mut machen, die ein ähnliches Schicksal haben oder hatten. Auf seinem Weg hat er auch einen Zwischenstopp bei uns in Nürnberg gemacht. Und wir haben ihn ein Stück auf dem Fahrrad begleitet und ihn auf dem Weg interviewt. Und jetzt wissen wir auch, warum John sich ausgerechnet Indien als Ziel ausgesucht hat.
2: Ich komme gebürtig aus dem Allgäu und war dann ein Jahr in Ecuador, in so einem Mini-Dörfchen. Und hätte so viel gelernt. Ich habe so, wow, wo kann ich nochmal so eine Lernkurve hinlegen? Wo kann ich nochmal was lernen? Und da war dann für mich als kleiner, junger Allgäuer Bub Indien. Das ist für mich das Ende der Welt. Das ist so unterschiedlich, das ist so anders. Und deswegen hatte ich mir da zum Ziel gesetzt, okay, das wäre doch total spannend, da mal mit dem Fahrrad hinzukommen.
1: Wer jetzt denkt, dass John für seine Reise vollgepackt ist mit Klamotten und Ausrüstung, der liegt da tatsächlich falsch.
2: Also im Endeffekt alles, was ich jetzt gerade anhabe. Ich habe nur eine Fahrradhose dabei, eine Unterhose insgesamt, ein Wechselpaar Socken und dafür aber ein Laptop.
1: Ja, den Laptop, den braucht er aber auch. Er dokumentiert seine komplette Reise ja im Internet und auf den sozialen Medien. Denn er will für mehr Aufmerksamkeit und für Spenden sorgen, für krebserkrankte Menschen. Wie kann man ihn dabei unterstützen?
2: Wir haben einen Notfallfonds aufgesetzt für junge, krebserkrankte Erwachsene. 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Und auch wenn man die Reise mitverfolgen will, einfach auf den Gepäckträger setzen. Auf Instagram heißt das ganze Projekt auch 8000kilometer.live.
1: Eine unfassbare Geschichte und eine mega coole Aktion. Wir drücken John auf jeden Fall beide Daumen ganz fest, dass er auch sicher an seinem Ziel ankommt.
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1: Der Taxifahrer Wiggerl ist in Ein Münchner im Himmel, der Kinofilm, ein echtes Schlitzohr, das sich mit illegalen Geschäften über Wasser hält. Doch dann hat er einen Unfall. Während er im Krankenhaus im Koma liegt, landet er im Himmel.
2: Hallo.

0: wir bluten ja schon die Ohren.
1: Servus.
2: Ich bin der Wickel. Ich hätte ja einen Vorschlag.
0: Ja, ich bin immer.
3: Petrus, was sagt denn eigentlich sein Sündendings?
4: Sündenkompass kommt sofort.
2: Wie jetzt? Sünden? Ich hab schon immer gebeichtet.
3: Zwischen Beichten reicht nicht.
2: Das erklären eure katholischen Hansel unten für anders.
5: Um seine Sünden abzuarbeiten, wird der Wickel zurück auf die Erde nach München geschickt. Dort ist er für alle unsichtbar. Obwohl, seine Tochter kann ihn sehen, was die Mutter natürlich nicht glauben will.
6: Ich hab den Wickel gesehen.
7: Ja, ich auch. Der liegt ja im Koma.
6: Nein, also so in echt. Also der hat mit mir gesprochen und ich weiß nicht, der war so eine Art Geisterscheinung.
7: Toni, dieser Unfall, das ist was ganz Furchtbares. Und du, wir sollten mit deinem Psychologen
6: reden. Nee, ich bin nicht verrückt.
7: Es geht nicht um verrückt.
5: Gespielt wird der Wickel von Maximilian Brückner. Die unsichtbare Hauptrolle war für ihn eine völlig neue Erfahrung.
8: Ich hatte eine Lederhose, dieses Ding, und ich bin ein Geist, was das Ganze sehr kompliziert macht. Und du wirst dann irgendwann ignoriert, das war echt hart. Also im Laufe des Drehs, am Anfang ging es noch, weil das war nur echte Szenen. Und dann bist du halt einfach nur im Raum und redest und kein Mensch interagiert mit dir. Und das war eine krasse Erfahrung. Also ich mag ja sowas, aber das hatte ich überhaupt nicht so auf dem Schirm.
5: Da hatten es die anderen Stars leichter. Unter ihnen Hanna Herzsprung, Michaela May, Heiner Lauterbach und Ina Müller. An den kultigen Original-Zeichentrickfilm von 1962 kommt ein Münchner im Himmel, der Kinofilm, aber natürlich nicht heran. Stefan Grundler, 98.6 Charivari, Kinoredaktion.

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1: Ich bin Yves.

0: In Würzburg hat Bundeskanzler Merz heute beim Katholikentag für ordentlich Aufsehen gesorgt. Mit einer Aussage könnte sich das Verhältnis zu den USA weiter abkühlen. Merz hat nämlich gesagt:
1: Ich bin ein großer Bewunderer Amerikas. Meine Bewunderung nimmt im Augenblick nicht zu. Ich würde meinen Kindern heute nicht empfehlen, in die USA zu gehen, dort ausgebildet zu werden und dort zu arbeiten. Einfach weil sich dort plötzlich ein gesellschaftliches Klima entwickelt hat.
0: Merz wurde beim Katholikentag von den Jugendlichen teilweise ausgebuht, unter anderem als er seine Aussage wiederholt hat, dass in Deutschland zu wenig gearbeitet wird. Im Rennen um den FDP-Vorsitz hat Wolfgang Kubicki jetzt keinen Gegenkandidaten mehr. Der nordrhein-westfälische FDP-Landeschef Höhne hat seine Bewerbung überraschend wieder zurückgezogen. Beim Parteitag in 2 Wochen will er nur noch für einen Stellvertreterposten antreten. Höhne will sich außerdem weiter auf NRW konzentrieren, wie er sagt. Die Waffenruhe zwischen Israel und dem Libanon bleibt bestehen. Unterhändler haben sich in Washington darauf geeinigt, die Vereinbarung um weitere 45 Tage zu verlängern. Das hat das US-Außenministerium bekannt gegeben. Die momentane Waffenruhe war Mitte April vereinbart worden und wäre jetzt am Sonntag ausgelaufen. Kurioser Vorfall in den USA. Ein Nachbau des berühmten sprechenden Autos Kids aus der Fernsehserie Knight Rider hat einen Strafzettel bekommen, obwohl es seit Jahren in einem Museum steht. Das Volo-Museum in Illinois hat das Knöllchen aus New York bekommen, weil ein schwarzer Pontiac mit dem Kennzeichen Knight in Brooklyn geblitzt worden sein soll. Das Problem ist allerdings, das Auto wurde angeblich nie bewegt. Das Nummernschild, das ist nur ein Fantasieschild aus dem Museumsshop. Das Museum hat deswegen jetzt natürlich direkt Einspruch eingelegt. Die Behörden in New York prüfen den Fall jetzt, wie es dazu kommen konnte. 8 Monate vor der Heimweltmeisterschaft haben die deutschen Handballer eine klare Niederlage kassiert. Gegen Welt- und Europameister Dänemark hat es im Testspiel eine 28:36 Niederlage gesetzt. Und zum Eishockey noch. Das deutsche Team hat sein erstes Gruppenspiel bei der WM heute verloren. 1:3 hieß es in Zürich gegen Finnland. Nächster Gegner am Sonntag ist dann Lettland.
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3: Mit Tanja Scholl. Die Nürnberger Sebalduskirche lädt am Sonntag zu einem großen Aktionstag ein. Gezeigt wird nicht nur, was sonst verborgen bleibt, erklärt wird auch, warum Touristen künftig Eintritt zahlen sollen, um den Betrieb und die Angebote langfristig zu sichern. Was alles geplant ist, erklärt Pfarrer Martin Brons.
4: Es sind viele Ehrenamtliche unterwegs. Wir haben eine Bar auf der Freiung aufgestellt. Der Kirchenvorstand, man kann die Türme frei besichtigen und von da aus den besten Blick über die Altstadt von Nürnberg sehen. Und damit wollen wir zeigen, dass wir sehr viel zu bieten haben, aber eben auch die Unterstützung brauchen, nämlich in Zukunft durch den Beitrag zur offenen Kirche St. Sebald.
3: Außerdem werden Jahreskarten und Mitgliedschaften verlost. Los geht's nach den Gottesdiensten ab 12 Uhr. Für die ersten 100 Besucher ist der Aktionstag kostenfrei.
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1: Ich bin Yves Simon. In einer Nürnberger Chemiefirma hat es einen schweren Unfall gegeben. Ein Mitarbeiter ist mittlerweile im Krankenhaus verstorben. Mehrere andere Menschen haben Atemwegsverletzungen erlitten. Das Rote Kreuz spricht insgesamt von etwa 30 Verletzten.

0: Der giftige Stoff ist offenbar aber nur im Gebäude selbst ausgetreten. Eine Gefahr für die Bevölkerung hat es laut den Einsatzkräften vor Ort nicht gegeben, zu keiner Zeit. Die Anlage, die wurde komplett evakuiert. Die Hintergründe müssen noch ermittelt werden. Bundeskanzler Merz hat nach Wochen der Funkstille mal wieder mit US-Präsident Trump telefoniert. Hintergrund waren seine umstrittenen Äußerungen zur Straße von Hormus. Auf X schreibt Merz, dass es unter anderem um den Iran in dem Gespräch gegangen ist. Vorher hatte die Bundesregierung bekannt gegeben, maßgeblich bei der Absicherung der Straße von Hormus helfen zu wollen, sobald es ein Abkommen gibt. Vor der dänischen Küste ist ja ein toter Wal angespült worden. Und auch wenn die Untersuchungen dazu erst noch anlaufen, vermuten Wissenschaftler, dass es sich um Buckelwal Timmy handelt, der ja wochenlang vor Wismar in der Ostsee auf Sand lag. Bestätigt ist das aber noch nicht. Für uns berichtet Thomas Bleskin.
1: Experten wie der Biologe Fabian Ritter sehen allerdings Indizien, dass es sich um den Buckelwal aus der Ostsee handeln könnte. Gegenüber Bild sagte Ritter, zum einen spreche der Fundort dafür, aber auch der Zustand der Haut, der seiner Beurteilung nach nicht der beste sei. Aber nach dänischen Angaben wurde am Kadaver kein GPS-Sender gefunden, der nach Aussage der privaten Retter an dem Tier angebracht wurde.
0: Heimlicher Handycheck in der Beziehung. Laut einer Umfrage des Digitalverbands Bitkom hat fast jeder Vierte schon mal ins Smartphone des Partners geschaut. Bei den unter 30-Jährigen sogar jeder Zweite. Die häufigsten Gründe waren demnach Neugier und Eifersucht. Die deutsche Eishockey-Nationalmannschaft ist mit einer Pleite in die WM in der Schweiz gestartet. Das Team von Bundestrainer Harold Kreis hat gegen Finnland verloren mit 1:3. Nächster Gegner ist dann am Sonntag Lettland.
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3: Mit Tanja Scholl. Für die Spielvereinigung Greuther Fürth geht es am Sonntag um alles oder nichts. Das Kleeblatt empfängt Fortuna Düsseldorf im Rohnhof. Im letzten Spiel der Saison muss Fürth gewinnen, um noch eine Chance auf den Klassenerhalt zu haben. Die Nerven bei den Fans liegen vor diesem Finale verständlicherweise blank. Auch bei Oberbürgermeister Thomas Jung, der das Spiel im Stadion verfolgen wird.
4: Ich muss wirklich sagen, die Spielvereinigung hat es jetzt 29 Jahre geschafft. Es war mehrfach in meiner Amtszeit, dass ich bis zum letzten Spieltag zittern musste. Es ist immer gut gegangen, aber so herausfordernd wie diesmal, so schwierig war es auch noch.
3: Anpfiff gegen Düsseldorf ist am Sonntag um 15.30 Uhr. Gleichzeitig tritt der FCN bei Aufstiegskandidat Hannover 96 an.

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1: Zwei neue Filme in unseren fränkischen Kinos handeln von einem Konflikt in der Welt und einem im Privaten. Vorhang auf für Palästina 36 und Der verlorene Mann. Das deutsche Drama Der verlorene Mann beginnt damit, dass Hanne unerwarteten Besuch von Kurt bekommt. Dieser war vor Jahrzehnten mit ihr verheiratet, aber jetzt ist Hanne mit Bernd zusammen.
2: Das ist Kurt. Kurt, mein Ex-Mann.
3: Dein Ex-Mann?
2: Ja. Der verhält sich irgendwie merkwürdig.
3: Hat er gesagt, was er hier will?
2: Er glaubt, dass er hier noch lebt. Er denkt, dass wir noch beide verheiratet sind. Das ist kein Scherz.
3: Ja. Ihr habt euch vor fast 30 Jahren scheiden lassen, dachte ich.
1: Das hat Kurt aber vergessen, denn er hat Alzheimer. Hanne und Bernd wollen ihn deshalb in ein Heim bringen, aber...
4: Ich verstehe Sie, aber um diese Zeit haben wir schon geschlossen. Sie müssen...

0: morgen um früh kommen.
1: Man hat uns hierher geschickt, dass wir ihn jetzt hier abliefern können.
0: Wir haben geschlossen, Sie müssen morgen früh kommen.
1: Er hat Alzheimer.
0: Das tut mir echt leid. Aber bitte morgen ab 9 Uhr geht's.
2: Wir können ihn immer noch zur Polizei bringen.
3: Machen Sie aber nicht. Mit unserer Ex-Franken-Tatort-Kommissarin Dagmar Manzel in der Hauptrolle ist Der verlorene Mann ein starker, berührender Film geworden. Seit 1920 leben die Palästinenser in Palästina 36 unter britischer Kontrolle. Diese haben aber auch den Juden eine neue Heimat in Palästina versprochen. Und weil sie dabei auch das Land neu verteilen wollen, gerät der Sekretär der britischen Kolonialverwaltung in eine Zwickmühle.
4: Haben die Briten als Besatzungsmacht das Recht, das Land nach Belieben zu verteilen? Herr Sekretär, was ist mit der Landkonfiszierung durch die Zionisten?
5: Hören Sie, ich kann nur sagen, das Grundbuchsystem wird sie schützen.
3: Auch wenn der Film nur eine einseitige Sicht erzählt, Palästina 36 zeigt deutlich, warum die Region seit 90 Jahren nicht zur Ruhe kommt. Stefan Grundler, 98.6 Charivari, Kinoredaktion.

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1: Ich bin Yves Simon. In einer Nürnberger Chemiefirma hat es einen schweren Unfall gegeben. Ein Mitarbeiter ist mittlerweile im Krankenhaus verstorben. Mehrere andere Menschen haben Atemwegsverletzungen erlitten. Das Rote Kreuz spricht insgesamt von etwa 30 Verletzten. Der giftige Stoff ist offenbar aber nur im Gebäude selbst ausgetreten. Eine Gefahr für die Bevölkerung hat es laut den Einsatzkräften vor Ort nicht gegeben, zu keiner Zeit. Die Anlage, die wurde komplett evakuiert. Die Hintergründe müssen noch ermittelt werden. Bundeskanzler Merz

0: hat nach Wochen der Funkstille mal wieder mit US-Präsident Trump telefoniert. Hintergrund waren seine umstrittenen Äußerungen zur Straße von Hormus. Auf X schreibt Merz, dass es unter anderem um den Iran in dem Gespräch gegangen ist. Vorher hatte die Bundesregierung bekannt gegeben, maßgeblich bei der Absicherung der Straße von Hormus helfen zu wollen, sobald es ein Abkommen gibt. Vor der dänischen Küste ist ja ein toter Wal angespült worden. Und auch wenn die Untersuchungen dazu erst noch anlaufen, vermuten Wissenschaftler, dass es sich um Buckelwal Timmy handelt, der ja wochenlang vor Wismar in der Ostsee auf Sand lag. Bestätigt ist das aber noch nicht. Für uns berichtet Thomas Bleskin.
1: Experten wie der Biologe Fabian Ritter sehen allerdings Indizien, dass es sich um den Buckelwal aus der Ostsee handeln könnte. Gegenüber Bild sagte Ritter, zum einen spreche der Fundort dafür, aber auch der Zustand der Haut, der seiner Beurteilung nach nicht der beste sei. Aber nach dänischen Angaben wurde am Kadaver kein GPS-Sender gefunden, der nach Aussage der privaten Retter an dem Tier angebracht wurde.
0: Heimlicher Handycheck in der Beziehung. Laut einer Umfrage des Digitalverbands Bitkom hat fast jeder Vierte schon mal ins Smartphone des Partners geschaut. Bei den unter 30-Jährigen sogar jeder Zweite. Die häufigsten Gründe waren demnach Neugier und Eifersucht. Die deutsche Eishockey-Nationalmannschaft ist mit einer Pleite in die WM in der Schweiz gestartet. Das Team von Bundestrainer Harold Kreis hat gegen Finnland verloren mit 1:3. Nächster Gegner ist dann am Sonntag Lettland.
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3: Mit Tanja Scholl. Die jungen Wanderfalken auf der Nürnberger Kaiserburg werden flügge. Der erste hat jetzt den Horst verlassen. Noch etwas unbeholfen, sein Gefieder ermöglichte ihm aber einen problemlosen Gleitflug. In den letzten rund 40 Tagen hatten sich die drei Küken im Sinnwellturm zu prächtigen Jungvögeln entwickelt. Weil die Muskulatur der jungen Falken nach dem Erstflug noch nicht ausreicht, um wieder zum Horst zurückzukehren, halten sie sich in den ersten Tagen auf den Dächern der näheren Umgebung auf. Dort versorgen die Altvögel sie nach wie vor mit Nahrung. Wenn sie kräftig genug sind, müssen sie noch die Jagd im Sturzflug trainieren. Ab etwa Ende Juni können sie das dann selbstständig und machen sich auf die Suche nach einem eigenen Revier.

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9: Ich bin Yves Simon. Bundeskanzler Merz sorgt gerade mit einer Aussage auf dem Katholikentag in Würzburg für Aufsehen. Dort hat der Kanzler diesen Satz hier fallen lassen.
10: Also ich würde meinen Kindern heute nicht empfehlen, in die USA zu gehen, dort ausgebildet zu werden und dort zu arbeiten. Einfach weil sich dort plötzlich ein gesellschaftliches Klima entwickelt hat.
9: Obwohl Merz immer wieder durch Buhrufe unterbrochen wurde, für diese

0: Aussage gab es vom Publikum Applaus. Es könnte allerdings sein, dass sich das Verhältnis zu den USA dadurch, ich sag's mal so, nicht unbedingt entspannt. Die Waffenruhe zwischen Israel und dem Libanon bleibt in Kraft. Die Unterhändler haben sich in Washington darauf geeinigt, die Frist um 45 Tage zu verlängern, wie das US-Außenministerium bestätigt hat. Die Entscheidung kommt wenige Tage, bevor die bisherige Vereinbarung am Sonntag ausläuft. Libanon und Israel hatten sich Mitte April zum ersten Mal auf eine Waffenruhe geeinigt. Bundesweit haben am Brückentag mehr als 5000 Beschäftigte im Handel die Arbeit niedergelegt. Laut der Gewerkschaft Verdi wurde an über 200 Standorten gestreikt, unter anderem bei Edeka und auch bei H&M. Kunden mussten sich an vielen Orten auf längere Wartezeiten an den Kassen einstellen. Der Handelsverband Deutschland dagegen spricht von keinen spürbaren Auswirkungen für die Verbraucher beim Einkaufen. Der Schauspieler Günther Maria Halmer ist im Alter von 83 Jahren gestorben. Bekannt wurde der gebürtige Rosenheimer in den 1970er Jahren als Charlie in Helmut Dietls Kultserie Münchner Geschichten. Zuletzt stand er am Münchner Residenztheater in Geschichten vom Brandner Kasper auf der Bühne. Auch aus vielen Filmen war Halmer aber bekannt. Unter anderem hat er auch mehrfach auf dem ZDF Traumschiff eingecheckt. Vieles steht schon fest, zum Beispiel, dass der FC Bayern München deutscher Meister ist. Aber in der Fußball-Bundesliga fallen jetzt heute auch die letzten Entscheidungen. Wer steigt ab, wer muss in die Relegation und wer spielt international? Besonders der Abstiegskampf wird zum echten Krimi. St. Pauli, Heidenheim und Wolfsburg haben alle 26 Punkte. Wolfsburg steht aber dank der besseren Tordifferenz auf dem Relegationsplatz. St. Pauli ist momentan Letzter. Die Entscheidungen fallen ab 15.30 Uhr, dann spielen alle Teams zeitgleich.
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2: Mit Tanja Scholl. Die Nürnberger Sibalduskirche lädt am Sonntag zu einem großen Aktionstag ein. Gezeigt wird nicht nur, was sonst verborgen bleibt, erklärt wird auch, warum Touristen künftig Eintritt zahlen sollen, um den Betrieb und die Angebote langfristig zu sichern. Was alles geplant ist, erklärt Pfarrer Martin Bronz.
3: Es sind viele Ehrenamtliche unterwegs. Wir haben eine Bar auf der Freiung aufgestellt. Der Kirchenvorstand, man kann die Türme frei besichtigen und von da aus den besten Blick über die Altstadt von Nürnberg sehen. Und damit wollen wir zeigen, dass wir sehr viel zu bieten haben, aber eben auch die Unterstützung brauchen, nämlich in Zukunft durch den Beitrag zur offenen Kirche St. Sebald.
2: Außerdem werden Jahreskarten und Mitgliedschaften verlost. Los geht's nach den Gottesdiensten ab 12 Uhr. Für die ersten 100 Besucher ist der Aktionstag kostenfrei.

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1: Ich bin Yves Simon. Bundeskanzler Merz sorgt gerade mit einer Aussage auf dem Katholikentag in Würzburg für Aufsehen. Dort hat der Kanzler diesen Satz hier fallen lassen.
2: Also ich würde meinen Kindern heute nicht empfehlen, in die USA zu gehen, dort ausgebildet zu werden und dort zu arbeiten. Einfach weil sich dort plötzlich ein gesellschaftliches Klima entwickelt hat.
1: Obwohl Merz immer wieder durch Buhrufe unterbrochen wurde, für diese Aussage gab es vom Publikum Applaus. Es könnte allerdings sein, dass sich das Verhältnis zu den USA dadurch, ich sag's mal so, nicht unbedingt entspannt. Die Waffenruhe zwischen Israel und dem Libanon bleibt in Kraft. Die Unterhändler haben sich in Washington darauf geeinigt, die Frist um 45 Tage zu verlängern, wie das US-Außenministerium bestätigt hat. Die Entscheidung kommt wenige Tage, bevor die bisherige Vereinbarung am Sonntag ausläuft. Libanon und Israel hatten sich Mitte April zum ersten Mal auf eine Waffenruhe geeinigt. Bundesweit haben am Brückentag mehr als 5.000 Beschäftigte im Handel die Arbeit niedergelegt. Laut der Gewerkschaft Verdi wurde an über 200 Standorten gestreikt, unter anderem bei Edeka und auch bei H&M. Kunden mussten sich an vielen Orten auf längere Wartezeiten an den Kassen einstellen. Der Handelsverband Deutschland dagegen spricht von keinen spürbaren Auswirkungen für die Verbraucher beim Einkaufen. Der Schauspieler Günther Maria Halmer ist im Alter von 83 Jahren gestorben. Bekannt wurde der gebürtige Rosenheimer.

0: 1970er Jahren als Charlie in Helmut Dietls Kultserie Münchner Geschichten. Zuletzt stand er am Münchner Residenztheater in Geschichten vom Brandner Kasper auf der Bühne. Auch aus vielen Filmen war Halmer aber bekannt. Unter anderem hat er auch mehrfach auf dem ZDF Traumschiff eingecheckt. Vieles steht schon fest, zum Beispiel, dass der FC Bayern München deutscher Meister ist. Aber in der Fußball-Bundesliga fallen jetzt heute auch die letzten Entscheidungen. Wer steigt ab, wer muss in die Relegation und wer spielt international? Besonders der Abstiegskampf wird zum echten Krimi. St. Pauli, Heidenheim und Wolfsburg haben alle 26 Punkte. Wolfsburg steht aber dank der besseren Tordifferenz auf dem Relegationsplatz. St. Pauli ist momentan Letzter. Die Entscheidungen fallen ab 15.30 Uhr, dann spielen alle Teams zeitgleich.
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2: Mit Tanja Scholl. Für die Spielvereinigung Greuther Fürth geht es am Sonntag um alles oder nichts. Das Kleeblatt empfängt Fortuna Düsseldorf im Rohnhof. Im letzten Spiel der Saison muss Fürth gewinnen, um noch eine Chance auf den Klassenerhalt zu haben. Die Nerven bei den Fans liegen vor diesem Finale verständlicherweise blank. Auch bei Oberbürgermeister Thomas Jung, der das Spiel im Stadion verfolgen wird.
3: Ich muss wirklich sagen, die Spielvereinigung hat es jetzt 29 Jahre geschafft. Es war mehrfach in meiner Amtszeit, dass ich bis zum letzten Spieltag zittern musste. Es ist immer gut gegangen, aber so herausfordernd wie diesmal, so schwierig war es auch noch nie.
2: Anpfiff gegen Düsseldorf ist am Sonntag um 15.30 Uhr. Gleichzeitig tritt der FCN bei Aufstiegskandidat Hannover 96 an.

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12: Ich bin Yves Simon. Im Streit um neue US-Waffenlieferungen an Taiwan hat US-Präsident Trump eine schnelle Entscheidung angekündigt. Das hat er nach seinem Besuch in China in Aussicht gestellt. Vorher aber will Trump noch mit